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1: Ich bin Philipp Ringe und das sind die wichtigsten Meldungen des Tages. Die Bundesregierung geht jetzt auch erstmal in die Sommerpause. Davor hat Kanzler Merz aber nochmal Bilanz seiner Regierungsarbeit gezogen. Thomas Bleskin berichtet.
2: Merz sagte, die Koalition habe ihren Arbeitsrhythmus gefunden und zuletzt wichtige Vorhaben wie die Reform der gesetzlichen Krankenversicherung auf den Weg gebracht. Für die Landtagswahlen im September zeigte er sich optimistisch und bekräftigte, dass die CDU weder mit der AfD noch mit der Linken zusammenarbeiten werde. Eine Reform der Schuldenbremse hält der Kanzler in dieser Wahlperiode dagegen für kaum noch erreichbar. Die geplanten Kürzungen beim Unterhaltsvorschuss verteidigte er, kündigte aber weitere Beratungen dazu in der Koalition an.
1: Daneben hat die Bundesregierung auch noch weitere Maßnahmen für weniger Bürokratie beschlossen. Pflichttermine im Jobcenter sollen künftig per Videocall möglich werden und die Überweisung beim Arzt komplett digital, also weniger Papierkram. Dadurch sollen pro Jahr rund 600 Millionen Euro eingespart werden. Schreckmoment in Dresden. Am Morgen riefen Zeugen die Polizei, weil vor einem Supermarkt im Stadtteil Friedrichstadt ein Mann mit einer Waffe umherlief. Als Beamte eintrafen, schoss der Mann auch direkt auf die Polizisten, wohl mit einer Art Muskete. Die Polizisten feuerten zurück und trafen den Mann. Kurz darauf konnten sie ihn festnehmen. Er kam später in ein Krankenhaus. Bei dem Schützen soll es sich um einen 41-jährigen Türken handeln. Beim Schusswechsel mit der Polizei soll er auch Allah Akbar gerufen haben. Die Preise an den Tankstellen klettern weiter nach oben. Vor allem bei Diesel ist der Anstieg enorm, sagt der ADAC. Im Schnitt kostete der Liter am Dienstag 2,07 Euro. Das sind fast 12 Cent mehr als noch in der Vorwoche. Bei Benzin hat super ordentlich zugelegt mit 2,08 Euro. Das sind knapp 6 Cent mehr. Wenig überraschend, die neuen Spannungen zwischen den USA und dem Iran treiben den Ölpreis aktuell wieder nach oben. Die nächste Hitzewelle kommt und die Nachfrage nach Klimaanlagen boomt gerade. Jeder Fünfte plant aktuell, sich so ein Gerät anzuschaffen, zeigt eine neue YouGov-Umfrage. Fiona Reinhardt.
3: Die Hitzewelle habe die Nachfrage nach Klimaanlagen explodieren lassen, heißt es vom Einzelhandel. Laut der YouGov-Umfrage haben fast 20% bereits eine Klimaanlage zu Hause. Doppelt so viele wollen nachziehen. Hier ist aber Geduld gefragt. In vielen Geschäften wird der Nachschub knapp. Und die Fachbetriebe, die Klimaanlagen einbauen, sind im Dauereinsatz mit Wartungen und Reparaturen. Wer eine neue Anlage installieren lassen will, muss im Schnitt gut 3 Monate warten.
1: Kein TikTok, Insta und Co. ab 0 Uhr. In Großbritannien plant das jetzt offenbar die Regierung und will eine Social-Media-Sperre für Kinder und Jugendliche ab Mitternacht einführen. Bis 6 Uhr morgens sollen die Plattformen dann nur noch stark eingeschränkt nutzbar sein. Viele Funktionen sollen demnach abgeschaltet werden. Umsetzen sollen das die Unternehmen selbst. Wer sich nicht daran hält, dem drohen dicke Strafen. Vor kurzem wurde ja bereits ein Social-Media-Verbot für alle unter 16 angekündigt. Das soll Anfang nächsten Jahres in Kraft treten.
4: Für Luxemburg und die Großregion. Es ist wechselnd bewölkt, oft auch klar. Die Temperaturen gehen runter auf 19 bis 14 Grad. Tagsüber ist es zunächst locker bewölkt, sonnig und trocken. Bis zum Nachmittag werden die Wolken dichter, dann sind einzelne Schauer oder Hitzegewitter nicht ausgeschlossen. Die maximalen Temperaturen liegen an Saar, Mosel und Alzette zwischen 28 und 32 Grad. Hier noch die Verkehrsinformationen. Auf der A1 Saarbrücken Richtung Trier zwischen der Raststätte Hochwald-Ost und dem Rastplatz Mehringer Höhe befindet sich eine Baustelle. Auf der A1 Luxemburg Richtung Trier, auch hier wird gebaut, die Fahrbahn am Gaspericher Kreuz ist verengt. Auf der A8 Saarlouis Richtung Luxemburg zwischen Perlborg und der Moseltalbrücke ist wegen Bauarbeiten die rechte Spur gesperrt. Und auf der A64 Hermeskeil Richtung Trier zwischen Trier und Trier-Ehrang finden in beiden Richtungen Brückenarbeiten statt. Auch hier ist die rechte Fahrbahn blockiert. Allen unterwegs eine gute Fahrt.
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1: Ich bin Philipp Ringe und das sind die wichtigsten Meldungen des Tages. Die Bundesregierung geht jetzt auch erstmal in die Sommerpause. Davor hat Kanzler Merz aber nochmal Bilanz seiner Regierungsarbeit gezogen. Thomas Bleskin berichtet.
2: Merz sagte, die Koalition habe ihren Arbeitsrhythmus gefunden und zuletzt wichtige Vorhaben wie die Reform der gesetzlichen Krankenversicherung auf den Weg gebracht. Für die Landtagswahlen im September zeigte er sich optimistisch und bekräftigte, dass die CDU weder mit der AfD noch mit der Linken zusammenarbeiten werde. Eine Reform der Schuldenbremse hält der Kanzler in dieser Wahlperiode dagegen für kaum noch erreichbar. Die geplanten Kürzungen beim Unterhaltsvorschuss verteidigte er, kündigte aber weitere Beratungen dazu in der Koalition an.
1: Daneben hat die Bundesregierung auch noch weitere Maßnahmen für weniger Bürokratie beschlossen. Pflichttermine im Jobcenter sollen künftig per Videocall möglich werden und die Überweisung beim Arzt komplett digital, also weniger Papierkram. Dadurch sollen pro Jahr rund 600 Millionen Euro eingespart werden. Schreckmoment in Dresden. Am Morgen riefen Zeugen die Polizei, weil vor einem Supermarkt im Stadtteil Friedrichstadt ein Mann mit einer Waffe umherlief. Als Beamte eintrafen, schoss der Mann auch direkt auf die Polizisten, wohl mit einer Art Muskete. Die Polizisten feuerten zurück und trafen den Mann. Kurz darauf konnten sie ihn festnehmen. Er kam später in ein Krankenhaus. Bei dem Schützen soll es sich um einen 41-jährigen Türken handeln. Beim Schusswechsel mit der Polizei soll er auch Allah Akbar gerufen haben. Die Preise an den Tankstellen klettern weiter nach oben. Vor allem bei Diesel ist der Anstieg enorm, sagt der ADAC. Im Schnitt kostete der Liter am Dienstag 2,07 Euro. Das sind fast 12 Cent mehr als noch in der Vorwoche. Bei Benzin hat super ordentlich zugelegt mit 2,08 Euro. Das sind knapp 6 Cent mehr. Wenig überraschend, die neuen Spannungen zwischen den USA und dem Iran treiben den Ölpreis aktuell wieder nach oben. Die nächste Hitzewelle kommt und die Nachfrage nach Klimaanlagen boomt gerade. Jeder Fünfte plant aktuell, sich so ein Gerät anzuschaffen, zeigt eine neue YouGov-Umfrage. Fiona Reinhardt.
3: Die Hitzewelle habe die Nachfrage nach Klimaanlagen explodieren lassen, heißt es vom Einzelhandel. Laut der YouGov-Umfrage haben fast 20% bereits eine Klimaanlage zu Hause. Doppelt so viele wollen nachziehen. Hier ist aber Geduld gefragt. In vielen Geschäften wird der Nachschub knapp. Und die Fachbetriebe, die Klimaanlagen einbauen, sind im Dauereinsatz mit Wartungen und Reparaturen. Wer eine neue Anlage installieren lassen will, muss im Schnitt gut 3 Monate warten.
1: Kein TikTok, Insta und Co. ab 0 Uhr. In Großbritannien plant das jetzt offenbar die Regierung und will eine Social-Media-Sperre für Kinder und Jugendliche ab Mitternacht einführen. Bis 6 Uhr morgens sollen die Plattformen dann nur noch stark eingeschränkt nutzbar sein. Viele Funktionen sollen demnach abgeschaltet werden. Umsetzen sollen das die Unternehmen selbst. Wer sich nicht daran hält, dem drohen dicke Strafen. Vor kurzem wurde ja bereits ein Social-Media-Verbot für alle unter 16 angekündigt. Das soll Anfang nächsten Jahres in Kraft treten.
4: Für Luxemburg und die Großregion. Es ist wechselnd bewölkt, oft auch klar. Die Temperaturen gehen rund auf 19 bis 14 Grad. Tagsüber ist es zunächst locker bewölkt, sonnig und trocken. Bis zum Nachmittag werden die Wolken dichter, dann sind einzelne Schauer oder Hitzegewitter nicht ausgeschlossen. Die maximalen Temperaturen liegen an Saar, Mosel und Alzett zwischen 28 und 32 Grad. Und hier noch die Verkehrsinformationen. Auf der A1 Saarbrücken Richtung Trier zwischen der Raststätte Hochwald-Ost und dem Rastplatz Mehringer Höhe befindet sich eine Baustelle. Auf der A1 Luxemburg Richtung Trier, auch hier wird gebaut, die Fahrbahn am Gasfericher Kreuz ist verengt. Auf der A8 Saarlouis Richtung Luxemburg zwischen Perlborg und der Moseltalbrücke ist wegen Bauarbeiten die rechte Spur gesperrt. Und auf der A64 Hermeskeil Richtung Trier zwischen Trier und Trier-Ehrang finden in beiden Richtungen Brückenarbeiten statt. Auch hier ist die rechte Fahrbahn blockiert. Allen unterwegs eine gute Fahrt.
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0: Ich bin Philipp Ringe und das sind die wichtigsten Meldungen des Tages. Die Bundesregierung geht jetzt auch erstmal in die Sommerpause. Davor hat Kanzler Merz aber nochmal Bilanz seiner Regierungsarbeit gezogen. Thomas Bleskin berichtet.
1: Merz sagte, die Koalition habe ihren Arbeitsrhythmus gefunden und zuletzt wichtige Vorhaben wie die Reform der gesetzlichen Krankenversicherung auf den Weg gebracht. Für die Landtagswahlen im September zeigte er sich optimistisch und bekräftigte, dass die CDU weder mit der AfD noch mit der Linken zusammenarbeiten werde. Eine Reform der Schuldenbremse hält der Kanzler in dieser Wahlperiode dagegen für kaum noch erreichbar. Die geplanten Kürzungen beim Unterhaltsvorschuss verteidigte er, kündigte aber weitere Beratungen dazu in der Koalition an.
0: Daneben hat die Bundesregierung auch noch weitere Maßnahmen für weniger Bürokratie beschlossen. Pflichttermine im Jobcenter sollen künftig per Videocall möglich werden und die Überweisung beim Arzt komplett digital, also weniger Papierkram. Dadurch sollen pro Jahr rund 600 Millionen Euro eingespart werden. Schreckmoment in Dresden. Am Morgen riefen Zeugen die Polizei, weil vor einem Supermarkt im Stadtteil Friedrichstadt ein Mann mit einer Waffe umherlief. Als Beamte eintrafen, schoss der Mann auch direkt auf die Polizisten, wohl mit einer Art Muskete. Die Polizisten feuerten zurück und trafen den Mann. Kurz darauf konnten sie ihn festnehmen. Er kam später in ein Krankenhaus. Bei dem Schützen soll es sich um einen 41-jährigen Türken handeln. Beim Schusswechsel mit der Polizei soll er auch Allah Akbar gerufen haben. Die Preise an den Tankstellen klettern weiter nach oben. Vor allem bei Diesel ist der Anstieg enorm, sagt der ADAC. Im Schnitt kostete der Liter am Dienstag 2,07 Euro. Das sind fast 12 Cent mehr als noch in der Vorwoche. Bei Benzin hat Super ordentlich zugelegt mit 2,08 Euro. Das sind knapp 6 Cent mehr. Wenig überraschend, die neuen Spannungen zwischen den USA und dem Iran treiben den Ölpreis aktuell wieder nach oben. Die nächste Hitzewelle kommt und die Nachfrage nach Klimaanlagen boomt gerade. Jeder Fünfte plant aktuell, sich so ein Gerät anzuschaffen, zeigt eine neue YouGov-Umfrage. Fiona Reinhardt.
2: Die Hitzewelle habe die Nachfrage nach Klimaanlagen explodieren lassen, heißt es vom Einzelhandel. Laut der YouGov-Umfrage haben fast 20% bereits eine Klimaanlage zu Hause. Doppelt so viele wollen nachziehen. Hier ist aber Geduld gefragt. In vielen Geschäften wird der Nachschub knapp. Und die Fachbetriebe, die Klimaanlagen einbauen, sind im Dauereinsatz mit Wartungen und Reparaturen. Wer eine neue Anlage installieren lassen will, muss im Schnitt gut 3 Monate warten.
0: Kein TikTok, Insta und Co. ab 0 Uhr. In Großbritannien plant das jetzt offenbar die Regierung und will eine Social-Media-Sperre für Kinder und Jugendliche ab Mitternacht einführen. Bis 6 Uhr morgens sollen die Plattformen dann nur noch stark eingeschränkt nutzbar sein. Viele Funktionen sollen demnach abgeschaltet werden. Umsetzen sollen das die Unternehmen selbst. Wer sich nicht daran hält, dem drohen dicke Strafen. Vor kurzem wurde ja bereits ein Social-Media-Verbot für alle unter 16 angekündigt. Das soll Anfang nächsten Jahres in Kraft treten.
3: Für Luxemburg und die Großregion. Es ist wechselnd bewölkt, oft auch klar. Die Temperaturen gehen runter auf 19 bis 14 Grad. Tagsüber ist es zunächst locker bewölkt, sonnig und trocken. Bis zum Nachmittag werden die Wolken dichter, dann sind einzelne Schauer oder Hitzegewitter nicht ausgeschlossen. Die maximalen Temperaturen liegen an Saar, Mosel und Alzette zwischen 28 und 32 Grad. Und hier noch die Verkehrsinformationen. Auf der A1 Saarbrücken Richtung Trier zwischen der Raststätte Hochwald Ost und dem Rastplatz Mehringer Höhe befindet sich eine Baustelle. Auf der A1 Luxemburg Richtung Trier, auch hier wird gebaut, die Fahrbahn am Gasfericher Kreuz ist verengt. Auf der A8 Saarlouis Richtung Luxemburg zwischen Perlborg und der Moseltalbrücke ist wegen Bauarbeiten die rechte Spur gesperrt. Und auf der A64 Hermeskeil Richtung Trier zwischen Trier und Trier-Ehrang finden in beiden Richtungen Brückenarbeiten statt. Auch hier ist die rechte Fahrbahn blockiert. Allen unterwegs eine gute Fahrt.
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0: Ich bin Philipp Ringe und das sind die wichtigsten Meldungen des Tages. Die Bundesregierung geht jetzt auch erstmal in die Sommerpause. Davor hat Kanzler Merz aber nochmal Bilanz seiner Regierungsarbeit gezogen. Thomas Bleskin berichtet.
1: Merz sagte, die Koalition habe ihren Arbeitsrhythmus gefunden und zuletzt wichtige Vorhaben wie die Reform der gesetzlichen Krankenversicherung auf den Weg gebracht. Für die Landtagswahlen im September zeigte er sich optimistisch und bekräftigte, dass die CDU weder mit der AfD noch mit der Linken zusammenarbeiten werde. Eine Reform der Schuldenbremse hält der Kanzler in dieser Wahlperiode dagegen für kaum noch erreichbar. Die geplanten Kürzungen beim Unterhaltsvorschuss verteidigte er, kündigte aber weitere Beratungen dazu in der Koalition an.
0: Daneben hat die Bundesregierung auch noch weitere Maßnahmen für weniger Bürokratie beschlossen. Pflichttermine im Jobcenter sollen künftig per Videocall möglich werden und die Überweisung beim Arzt komplett digital, also weniger Papierkram. Dadurch sollen pro Jahr rund 600 Millionen Euro eingespart werden. Schreckmoment in Dresden. Am Morgen riefen Zeugen die Polizei, weil vor einem Supermarkt im Stadtteil Friedrichstadt ein Mann mit einer Waffe umherlief. Als Beamte eintrafen, schoss der Mann auch direkt auf die Polizisten, wohl mit einer Art Muskete. Die Polizisten feuerten zurück und trafen den Mann. Kurz darauf konnten sie ihn festnehmen. Er kam später in ein Krankenhaus. Bei dem Schützen soll es sich um einen 41-jährigen Türken handeln. Beim Schusswechsel mit der Polizei soll er auch Allah Akbar gerufen haben. Die Preise an den Tankstellen klettern weiter nach oben. Vor allem bei Diesel ist der Anstieg enorm, sagt der ADAC. Im Schnitt kostete der Liter am Dienstag 2,07 Euro. Das sind fast 12 Cent mehr als noch in der Vorwoche. Bei Benzin hat super ordentlich zugelegt mit 2,08 Euro. Das sind knapp 6 Cent mehr. Wenig überraschend, die neuen Spannungen zwischen den USA und dem Iran treiben den Ölpreis aktuell wieder nach oben. Die nächste Hitzewelle kommt und die Nachfrage nach Klimaanlagen boomt gerade. Jeder Fünfte plant aktuell, sich so ein Gerät anzuschaffen, zeigt eine neue YouGov-Umfrage. Fiona Reinhardt.
2: Die Hitzewelle habe die Nachfrage nach Klimaanlagen explodieren lassen, heißt es vom Einzelhandel. Laut der YouGov-Umfrage haben fast 20% bereits eine Klimaanlage zu Hause. Doppelt so viele wollen nachziehen. Hier ist aber Geduld gefragt. In vielen Geschäften wird der Nachschub knapp. Und die Fachbetriebe, die Klimaanlagen einbauen, sind im Dauereinsatz mit Wartungen und Reparaturen. Wer eine neue Anlage installieren lassen will, muss im Schnitt gut 3 Monate warten.
0: Kein TikTok, Insta und Co. ab 0 Uhr. In Großbritannien plant das jetzt offenbar die Regierung und will eine Social-Media-Sperre für Kinder und Jugendliche ab Mitternacht einführen. Bis 6 Uhr morgens sollen die Plattformen dann nur noch stark eingeschränkt nutzbar sein. Viele Funktionen sollen demnach abgeschaltet werden. Umsetzen sollen das die Unternehmen selbst. Wer sich nicht daran hält, dem drohen dicke Strafen. Vor kurzem wurde ja bereits ein Social-Media-Verbot für alle unter 16 angekündigt. Das soll Anfang nächsten Jahres in Kraft treten.
3: Für Luxemburg und die Großregion. Es ist wechselnd bewölkt, oft auch klar. Die Temperaturen gehen runter auf 19 bis 14 Grad. Tagsüber ist es zunächst locker bewölkt, sonnig und trocken. Bis zum Nachmittag werden die Wolken dichter, dann sind einzelne Schauer oder Hitzegewitter nicht ausgeschlossen. Die maximalen Temperaturen liegen an Saar, Mosel und Alzette zwischen 28 und 32 Grad. Und hier noch die Verkehrsinformationen. Auf der A1 Saarbrücken Richtung Trier zwischen der Raststätte Hochwald-Ost und dem Rastplatz Mehringer Höhe befindet sich eine Baustelle. Auf der A1 Luxemburg Richtung Trier, auch hier wird gebaut, die Fahrbahn am Gaspericher Kreuz ist verengt. Auf der A8 Saarlouis Richtung Luxemburg zwischen Karlborg und der Moseltalbrücke ist wegen Bauarbeiten die rechte Spur gesperrt. Und auf der A64 Hermeskeil Richtung Trier zwischen Trier und Trier-Ehrang finden in beiden Richtungen Brückenarbeiten statt. Auch hier ist die rechte Fahrbahn blockiert. Allen unterwegs eine gute Fahrt.
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0: hier der RTL-Verkehrsreport. Vorsicht auf der A6 Metzerbrück in Richtung Kaiserslautern zwischen Homburg und Waldmoor. Hier stehen defekter LKW, die Standspur ist blockiert. Dann geht's auf die L106 Blies-Ransbach Richtung Hannweiler zwischen Abzweig nach Blies-Ransbach und Rilchingen. Hier liegt ein totes Tier, ein Wildschwein, auf der Fahrbahn. Den aktuellen Verkehrsservice gibt es auch online über rtlradio.de. Eine gute Fahrt.
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0: Ich bin Benjamin Herrmann. Guten Morgen. Deutlich weniger Zettelwirtschaft. Die Bundesregierung hat ein Antibürokratiepaket beschlossen. 10 Maßnahmen sollen Bürger und Unternehmen um 600 Millionen Euro pro Jahr entlasten. Dazu gehört unter anderem, dass Arztüberweisungen künftig nur noch digital ausgegeben werden, Jobcenter-Termine auch per Video möglich sind und wer ein E-Auto fährt, braucht keine grüne Umweltplakette mehr beantragen. Das Risiko, an Demenz zu erkranken, lässt sich deutlich minimieren. Die Weltgesundheitsorganisation hat jetzt neue Leitlinien veröffentlicht. Wer nicht raucht, trinkt, sich viel an der frischen Luft bewegt und oft unter Leuten auffällt, kann das Risiko um fast 50% senken. Die WHO sagt, wer darauf achtet, kann eine Demenzerkrankung rauszögern oder sogar komplett verhindern.
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0: Spanien und Argentinien kämpfen im Finale um den Titel. Messi und Co. haben sich in letzter Sekunde mit 2:1 gegen England durchgesetzt und haben damit auch die Chance, den Titel zu verteidigen. Thomas Thunfeld.
2: Mit einer unglaublichen Energieleistung dreht Argentinien dieses Halbfinale, in dem Anthony Gordon nach 55 Minuten zunächst Thomas Tuchels Engländer in Führung bringt. Aber danach spielt fast nur noch der Weltmeister, der England phasenweise im eigenen Strafraum einschnürt, sich Chance auf Chance erspielt und am Ende verdient siegt. Enzo Fernandes macht in der 85. Minute den Ausgleich, Lautaro Martinez in der 2. Minute der Nachspielzeit den Siegtreffer, jeweils auf Vorlage von Messi. Dem winkt jetzt am Sonntag sein 2. WM-Titel.
3: Für Luxemburg und die gesamte Großregion, guten Morgen. Heute beginnt der Tag sonnig und trocken. Im Laufe des Tages nimmt die Bewölkung zu. Daraus können sich einzelne Schauer oder Hitzegewitter entwickeln. Die maximalen Temperaturen liegen an Saar, Mosel und Alzette zwischen 28 und 32 Grad. Morgen ist es dann wechselnd bewölkt. Dann sind zum Teil kräftige Schauer oder Gewitter, auch mit Starkregen oder Sturmböen möglich. Die Höchstwerte liegen zwischen 20 und 27 Grad. Hier der RTL-Verkehrsreport. Vorsicht auf der A6 Metzerbrücke in Richtung Kaiserslautern zwischen Homburg und Waldmoor. Hier stehen defekte LKW auf der Standspur. Auf der A8 Saarlouis Richtung Luxemburg zwischen Dillingen-Mitte und Grenzübergang Perl sind in beiden Richtungen die Notrufsäulen ausgefallen. Auf der A48 Dreieck Vulkaneifel Richtung Koblenz zwischen dem Dreieck Vulkaneifel und Ulmen befindet sich in beiden Richtungen eine Baustelle. Gute Fahrt.
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0: Hier der RTL-Verkehrsreport. Vorsicht auf der A6 Metzerbrücke in Richtung Kaiserslautern. Zwischen Homburg und Waldmoor stehen defekte LKW. Auf der 48 Koblenz Richtung Dreieck-Vulkaneifel zwischen Ulmen und Dreieck-Vulkaneifel steht ein defektes Fahrzeug. Auf der A8 Saarlouis Richtung Luxemburg zwischen Perlborg und Grenzübergang hier ein Kilometer Stau. Und alle Infos, die gibt es aktuell auch auf rtlradio.de.
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0: Ich bin Benjamin Herrmann. Guten Morgen. Viele deutsche Flüsse kämpfen aktuell mit Wassermangel. In Rhein, Elbe und Donau hat das jetzt erste Auswirkungen. Schiffe können nicht mehr voll beladen werden. Uli Reitinger.
1: Die Elbe bei Dresden ist im Moment gerade mal noch 59 Zentimeter tief. Vollbeladene Schiffe würden auf Grund laufen. Die Auswirkungen sind immens. Geringere Transportmengen pro Schiff heißt, es werden mehr Schiffe eingesetzt. Die müssen mehr Schiffsdiesel tanken. Mehr Personal ist im Einsatz. Unterm Strich steigen die Transportkosten entlang der Lieferkette. Und das hat letztlich auch Auswirkungen auf die Preise, die wir später im Supermarkt oder Restaurant zahlen müssen.
0: Deutlich weniger Zettelwirtschaft. Die Bundesregierung hat ein Antibürokratiepaket beschlossen. 10 Maßnahmen sollen Bürger und Unternehmen um 600 Millionen Euro pro Jahr entlasten. Dazu gehört unter anderem, dass Arztüberweisungen künftig nur noch digital ausgegeben werden, Jobcenter-Termine auch per Video möglich sind und wer ein E-Auto fährt, braucht keine grüne Umweltplakette mehr beantragen.
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0: Argentinien hat gegen England gewonnen und steht damit im Finale. Aber schon vor dem Anpfiff kam es zum ersten Duell und das ging klar an England. Bei der Anfahrt zum Stadion in Atlanta ist der Bus der Engländer am Mannschaftsbus der Argentinier vorbeigezogen. Die Südamerikaner tuckerten auf der rechten Spur ganz gemächlich zum Spiel und haben zwischendurch sogar eine Pause gemacht. Die Engländer sahen ihre Chance und überholten. Gebracht hat es am Ende allerdings nichts. Sonntag stehen sich Spanien und Argentinien im WM-Finale gegenüber. Frankreich und England spielen nur noch um Platz 3.
3: Für Luxemburg und die gesamte Großregion. Guten Morgen. Heute beginnt der Tag sonnig und trocken. Im Laufe des Tages nimmt die Bewölkung zu. Daraus können sich einzelne, zum Teil auch kräftige Schauer oder Hitzegewitter entwickeln. Die maximalen Temperaturen liegen an Saar, Mosel und Alzey zwischen 26 und 32 Grad. Morgen ist es dann wechselnd bewölkt. Dann sind auch zum Teil kräftige Schauer und Gewitter, teilweise auch mit Starkregen und Sturmböen unterwegs. Die Höchstwerte liegen zwischen 20 und 27 Grad. Und hier der RTL-Verkehrsreport. Vorsicht auf der A1 Luxemburg Richtung Trier in Höhe der Auffahrt Munzbach. Hier stehen defekte LKW, die Pannenspur und die rechte Fahrbahn sind teilweise blockiert. Eine Baustelle befindet sich auf der A62 in Nonnweiler Richtung Landstuhl zwischen Nofelden, Türkismühle und Birkenfeld. Hier ist die linke Fahrbahn bis ca. 12.30 Uhr gesperrt. Allen unterwegs, gute und auch sichere Fahrt.
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0: hier der RTL-Verkehrsreport auf der 1 Luxemburg Richtung Trier. In Höhe der Auffahrt Munsbach kommt es zu Behinderungen wegen eines defekten LKWs. Auf der A6 Arlon Richtung Luxemburg-Stadt in Höhe der Erde Kapellen stehen defektes Auto. Hier ist die Pannenspur blockiert. Und auf der A6 Metzerbrücken Richtung Kaiserslautern zwischen Waldmoor und Bruchmühlbach-Miesau. Hier kam es zu einem Unfall. Die linke Fahrbahn ist blockiert. Gute und sichere Fahrt.
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2: Ich bin Benjamin Herrmann, guten Morgen. Viele deutsche Flüsse kämpfen aktuell mit Wassermangel. In Rhein, Elbe und Donau hat das jetzt erste Auswirkungen. Schiffe können nicht mehr voll beladen werden. Uli Reitinger.
3: Die Elbe bei Dresden ist im Moment gerade mal noch 59 Zentimeter tief. Vollbeladene Schiffe würden auf Grund laufen. Die Auswirkungen sind immens. Geringere Transportmengen pro Schiff heißt, es werden mehr Schiffe eingesetzt. Die müssen mehr Schiffsdiesel tanken. Mehr Personal ist im Einsatz. Unterm Strich steigen die Transportkosten entlang der Lieferkette. Und das hat letztlich auch Auswirkungen auf die Preise, die wir später im Supermarkt oder Restaurant zahlen müssen.
2: Deutlich weniger Zettelwirtschaft. Die Bundesregierung hat ein Antibürokratiepaket beschlossen. 10 Maßnahmen sollen Bürger und Unternehmen um 600 Millionen Euro pro Jahr entlasten. Dazu gehört unter anderem, dass Arztüberweisungen künftig nur noch digital ausgegeben werden, Jobcenter-Termine auch per Video möglich sind und wer ein E-Auto fährt, braucht keine grüne Umweltplakette mehr beantragen. Das Risiko, an Demenz zu erkranken, lässt sich deutlich minimieren. Die Weltgesundheitsorganisation hat jetzt neue Leitlinien veröffentlicht. Wer nicht raucht, trinkt, sich viel an der frischen Luft bewegt und oft unter Leuten auffällt, kann das Risiko um fast 50% senken. Die WHO sagt, wer darauf achtet, kann eine Demenzerkrankung rauszögern oder sogar komplett verhindern.
4: Für Luxemburg und die gesamte Großregion. Guten Morgen. Es ist sonnig und trocken. Im Laufe des Tages nimmt die Bewölkung zu. Daraus können sich einzelne Schauer- oder Hitzegewitter entwickeln. Oft bleibt es aber auch trocken. Die maximalen Temperaturen liegen an Saar, Mosel und Alzette zwischen 26 und 32 Grad. Morgen ist es wechselnd bewölkt. Dann sind auch zum Teil kräftige Schauer und Gewitter, auch mit Starkregen unterwegs. Die Höchstwerte bewegen sich zwischen 20 und 27 Grad. Und hier der RTL-Verkehrsreport. Auf der A6 Arlon Richtung Luxemburgstadt in Höhe der Erdekapellen steht ein defektes Auto auf der Pannenspur. Dann geht's auf die A620 Saarlouis Richtung Saarbrücken zwischen Völklingen und Saarbrücken-Klarental. Hier kommt es nach einem Unfall zu Verzögerungen. Und auf der A620 Saarbrücken Richtung Saarlouis zwischen Saarbrücken-Mahlstadt, Saarbrücken und Völklingen-Ost 4 Kilometer staut es sich. Gute Fahrt.
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0: hier der RTL-Verkehrsreport. Vorsicht auf der A6 Arlon Richtung Luxemburg-Stadt. In Höhe der Erde Kapellen stehen. Defektes Auto auf der Pannenspur. Dann geht's auf die A13 Schengen Richtung Pétange. In Höhe Mondorf liegen Gegenstände auf der Fahrbahn. Und auf der A620 Saarlouis Richtung Saarbrücken zwischen Völklingen und Saarbrücken-Klarental. Hier ist die Richtungsfahrbahn nach einem Unfall gesperrt. Rückstau bis Völklingen werden. Gute Fahrt!
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0: Ich bin Benjamin Herrmann. Guten Morgen. In immer mehr Regionen wird wegen Wassermangel in den Gewässern zum Wassersparen aufgerufen. Nicht lebensnotwendige Aktionen wie den Pool neu zu befüllen sollen vermieden werden. Gartensprengen ist nur in bestimmten Zeiten erlaubt. Aber es gibt noch mehr Möglichkeiten, bei denen sich Wasser sparen lässt. Lea Matschulat.
1: Die Regentonne im Garten oder im Hof ist schon mal eine gute Idee. Helfen kann im Blumen- oder Gemüsebeet auch, Mulch oder Stroh auf der Erde zu verteilen. Der Boden heizt sich weniger auf, trocknet langsamer ab. Ein indirekter Weg, um Wasser zu sparen. Und im Balkonkasten machen sich so Wasserspender gut, also Gefäße, die kontinuierlich und langsam Wasser abgeben, kann man sich aus einer PET-Flasche auch selber basteln, einfach zurechtschneiden.
0: Deutlich weniger Zettelwirtschaft. Die Bundesregierung hat ein Antibürokratie-Paket beschlossen. 10 Maßnahmen sollen Bürger und Unternehmen um 600 Millionen Euro pro Jahr entlasten. Dazu gehört unter anderem, dass Arztüberweisungen künftig nur noch digital ausgegeben werden, Jobcenter-Termine auch per Video möglich sind und wer ein E-Auto fährt, braucht keine grüne Umweltplakette mehr beantragen. Der US-Fahrdienst Uber übernimmt Delivery Hero. Das Berliner Unternehmen hat bestätigt, dass es sich mit dem US-Konzern zusammenschließt. Damit schluckt Uber einen direkten Konkurrenten. Die Lieferdienste Uber Eats und Delivery Hero sind direkte Konkurrenten. Was sich dadurch jetzt für Kunden ändern wird, bleibt abzuwarten.
2: Für Luxemburg und die gesamte Großregion. Es ist sonnig und trocken. Im Laufe des Tages nimmt die Bewölkung zu. Daraus können sich einzelne Schauer- oder Hitzegewitter entwickeln. Oft bleibt es aber auch trocken. Die maximalen Temperaturen liegen an Saar, Mosel und Alzett zwischen 26 und 32 Grad. Morgen ist es wechselnd bewölkt. Dann sind auch zum Teil kräftige Schauer und Gewitter, auch mit Starkregen unterwegs. Die Höchstwerte bewegen sich zwischen 20 und 27 Grad. Und hier der RTL-Verkehrsreport. Auf der A13 Richtung Pittange in Höhe Mondorf liegen Gegenstände auf der Fahrbahn. Der Unfall auf der A620 Saarlouis Richtung Saarbrücken zwischen Völklingen und Saarbrücken-Klarental ist geräumt, aber es ist immer noch 3 Kilometer Stau. Auf der B49 Grenzübergang Luxemburg-Trier in Höhe Wasserbilligerbrück in beiden Richtungen liegen hier Gegenstände auf der Fahrbahn. Allen unterwegs gute und sichere Fahrt.
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0: Hier der RTL-Verkehrsreport. Vorsicht auf der A620 Saarbrücken Richtung Saarlouis zwischen Saarbrücken St. Arnoal und Saarbrücken Bismarckbrücke. Hier stehen defekter PKW auf der rechten Fahrbahn. Auf der N1 B49 Grenzübergang Luxemburg-Trier. Die Wasserbilliger Brücke ist wegen Arbeiten komplett gesperrt. Umleitungen sind hier eingerichtet. Es staut sich. Den aktuellen Verkehrsservice gibt's auch online über rtlradio.de. Gute und auch sichere Fahrt.
1: Und hier sind die Veranstaltungstipps für Luxemburg-Trier, die Eifel und das Saarland. Die internationale Hundeausstellung findet jedes Jahr in Luxemburg statt und ist ein fester Termin im Kalender aller Hundefreunde. Weit mehr als nur eine gewöhnliche Hundeausstellung ist die Veranstaltung eine Bühne für innovative Marken, die Gesundheit und Wohlbefinden von Tieren fördern, eine Plattform für außergewöhnliche Unterhaltung und eine wichtige Infoquelle für Hundebesitzer sowie für alle, die einen Hund in ihre Familie aufnehmen möchten. Die internationale Hundeausstellung am 29. und 30. August in der Lux Expo in Luxemburg, jeweils von 10 bis 18 Uhr für 8 Euro. Die schwedische Band Imminence verbindet Metalcore mit atmosphärischen und melodischen Elementen. Besonders auffällig ist dabei der Einsatz von Geige, gespielt vom Sänger Eddie Berg.

Eminenz kommen am 11. August in die Garage nach Saarbrücken. Los geht es um 20 Uhr und Karten bekommst du ab 48 Euro. Ein Song schrieb Geschichte. 35 Jahre ist es her, dass Matthias Reim mit Verdammt, ich lieb dich und seinem Debütalbum Reim das Fundament für seine Karriere gelegt hat. Und ich lieb

0: Sein erstes Album, seine größten Hits und noch viel mehr am 17. Oktober, wenn Matthias Reim die Bühne in der Arena Trier rockt. Los geht's um 20 Uhr und ein Ticket bekommst du ab 49 Euro. Und wenn du auch noch einen Veranstaltungstipp für Luxemburg, Trier, die Eifel oder das Saarland hast, dann schick eine Mail über rtlradio.de.
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1: Ich bin Benjamin Herrmann. Guten Tag. Grünes Licht für den Job auf Probe. Mit diesem neuen Konzept will die Bundesregierung Beschäftigten in Krisenbranchen den Jobwechsel erleichtern, indem sie ihn erstmal ausprobieren können. Lea Matschulat.
2: Die Job-to-Job-Erprobung ist nicht für jeden gedacht, sondern konkret für diejenigen, deren Anstellung absehbar enden wird, weil zum Beispiel der Betrieb 200 Stellen bis in 2 Jahren abbauen wird. Um im Anschluss möglichst ohne Lücke einen neuen Job zu haben, sollen sich Arbeitnehmer künftig ein paar Wochen in anderen Firmen vorstellen und umschauen können. In Absprache mit dem Noch-Arbeitgeber. Während der Erprobung würde sich dann auch klären, ob ich vielleicht noch eine Weiterbildung benötige.
1: Der US-Fahrdienst Uber übernimmt Delivery Hero. Das Berliner Unternehmen hat bestätigt, dass es sich mit dem US-Konzern zusammenschließt. Damit schluckt Uber einen direkten Konkurrenten. Die Lieferdienste Uber Eats und Delivery Hero sind direkte Konkurrenten. Was sich dadurch jetzt für Kunden ändern wird, bleibt abzuwarten. Bei der Veröffentlichung der Epstein-Akten ist einiges schiefgegangen. Das hat US-Vizepräsident J.D. Vance jetzt im Podcast von Joe Rogan eingeräumt. Vor allem die Kommunikation wurde komplett vermasselt, sagt er. Allerdings steckte dahinter keine böse Absicht, man habe nichts verheimlichen wollen, so Vance. Vielmehr gibt er Ex-Justizministerin Pam Bondi die Schuld. Sie soll vor der Veröffentlichung zu viel versprochen haben, was am Ende nicht eingehalten wurde. Der US-Regierung wird vorgeworfen, mit den Schwärzungen in den Akten nicht nur Opfer, sondern auch mutmaßliche Mittäter geschützt zu haben.
3: Für Luxemburg und die gesamte Großregion ist es sonnig und trocken. Gegen Abend nimmt die Bewölkung immer mehr zu. Daraus können sich einzelne Schauer oder Hitzegewitter entwickeln. Oft bleibt es aber auch trocken, das bei maximalen Temperaturen an Saar-Moselunde-Alzette zwischen 26 und 32 Grad. Morgen ist es wechselnd bewölkt, dann sind auch zum Teil kräftige Schauer und Gewitter unterwegs. Die Höchstwerte bewegen sich zwischen 20 und 27 Grad. Und hier der RTL-Verkehrsreport. Vorsicht auf der A1 Trier Richtung Luxemburg-Stadt. Vor dem Tunnel Howald kam es zu einem Unfall mit 5 Fahrzeugen. Die Überholspur ist hier blockiert. Vorsicht auch auf der A620 Saarbrücken Richtung Saarlouis zwischen Saarbrücken-St. Arnual und der Bismarckbrücke. Hier steht ein defektes Auto. Die rechte Fahrbahn ist blockiert. Auf der B49 Trier-Luxemburg in Höhe Wasserbilliger Brück gibt es eine Sperrung. Hier kommt es zu Behinderungen. Gute Fahrt.
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0: Hallo ihr Lieben, ihr hört gerade Feel Good Music bei RTL Radio. Ich will gar nicht lange stören, ich bin Katja Burkhardt von Punkt 12 Fernsehen und wir haben heute das Thema Einsamkeit. Ihr habt bestimmt auch schon mitbekommen, immer mehr Menschen sind davon betroffen und wir haben zum Beispiel jetzt eine Frau getroffen, die hat gesagt, es gibt eine App und die hat wirklich mein Leben verändert. Das ist sehr spannend, genauso wie das Thema Jens Spahn und sein Mann sind Papas geworden, muss man sagen. Die haben über eine Leihmutter in den USA einen kleinen Jungen bekommen. Und die große Frage ist aber, jetzt sind Leihmutterschaften in Deutschland eigentlich verboten. Aber jetzt ist mit Jens Spahn schon der zweite deutsche Politiker, Hendrik Strick ja auch, über diesen Weg Vater geworden. Wo ist denn da eigentlich das Problem oder gibt's vielleicht gar keins? Klären wir heute. Und großes Thema bei uns heute sind auch Piercings und Tattoos. Wir beantworten eure Fragen dazu. Und da habe ich zum Beispiel eine Frage sehr interessant gefunden. Es gibt angeblich Heilpiercings. Was die können oder nicht können, klären wir. Und auch, woran erkennt man denn Tattoofarben, die eher allergisch machen? Die und viele weitere Fragen beantworten wir heute. Und ich freue mich schon sehr auf euch. Tschüss.
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2: Für Luxemburg und die gesamte Großregion. Bei einer Messerattacke nur wenige hundert Meter vom Campus der Uni Trier entfernt, wurde am Mittwochmorgen ein Student erstochen. Nach Angaben der Polizei wurde das Opfer noch vor Ort reanimiert. Er lag jedoch seinen Verletzungen im Krankenhaus. Der ebenfalls 22 Jahre alte Tatverdächtige konnte kurz nach der Tat festgenommen werden. Die Hintergründe sind noch unklar. Die Kriminalpolizei ermittelt. Im vergangenen Jahr sind in Luxemburg erstmals mehr Renten ins Ausland ausgezahlt worden als ins Großherzogtum selbst. Nach Angaben der Pensionskasse CNAP gingen knapp 126.000 Renten an Empfänger ins Ausland. Rund 114.500 wurden in Luxemburg ausgezahlt. Das spiegele die Entwicklung des Arbeitsmarktes im Großherzogtum in den vergangenen Jahrzehnten wider, wie L'Essentiel Online berichtet. Bei den ausgezahlten Beiträgen lagen die Rentenzahlungen in Luxemburg mit knapp 4,8 Milliarden Euro, allerdings weiterhin deutlich über denen ins Ausland. Nach mehreren Angriffen auf Busfahrer wollen die Luxemburger Behörden die Sicherheit im öffentlichen Nahverkehr erhöhen. Künftig sollen neue Busse standardmäßig mit Schutzkabinen für das Fahrpersonal ausgestattet werden. Außerdem sind Notrufsysteme, Videoüberwachung und weitere Sicherheitsmaßnahmen vorgesehen. Wie L'Essentiel Online berichtet, wird ein entsprechender Gesetzentwurf derzeit im Parlament beraten. Im Steuerverfahren gegen die Stadt Homburg gibt es neue Entwicklungen. Nach Angaben der Finanzbehörde soll die Stadt rund 179.000 Euro an Umsatzsteuer nachzahlen. Die Stadt will den Betrag zunächst begleichen, zugleich aber Einspruch gegen den Steuerbescheid einlegen. Das schreibt der SR. Hintergrund sind laufende Prüfungen zur Umsatzsteuer. 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
3: Hier der RTL-Verkehrsreport. Vorsicht auf der A1 Trier Richtung Luxemburgstadt. Vor dem Tunnel Hohwald kam es zu einem Unfall mit 5 Fahrzeugen. Die Überholspur ist hier blockiert, es staut sich. Auf der A6 Arlon Richtung Luxemburgstadt in Höhe der Erde-Kapellen steht ein defektes Auto. Und auf der A620 Saarbrücken Richtung Saarlouis zwischen Saarbrücken St. Arnual und Bismarckbrücke stehen defekter Pkw. Allen unterwegs, ganz egal wo es hingeht, eine gute und sichere Fahrt.
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0: Ich bin Benjamin Herrmann. Guten Tag. In immer mehr Regionen wird wegen Wassermangel in den Gewässern zum Wassersparen aufgerufen. Nicht lebensnotwendige Aktionen wie den Pool neu zu befüllen sollen vermieden werden. Gartensprengen ist nur in bestimmten Zeiten erlaubt. Aber es gibt noch mehr Möglichkeiten, bei denen sich Wasser sparen lässt. Lea Matschulat.
1: Die Regentonne im Garten oder im Hof ist schon mal eine gute Idee. Helfen kann im Blumen- oder Gemüsebeet auch Mulch oder Stroh auf der Erde zu verteilen. Der Boden heizt sich weniger auf, trocknet langsamer ab. Ein indirekter Weg, um Wasser zu sparen. Und im Balkonkasten machen sich so Wasserspender gut, also Gefäße, die kontinuierlich und langsam Wasser abgeben. Kann man sich aus einer PET-Flasche auch selber basteln, einfach zurechtschneiden.
0: Junge Männer ziehen für das Studium deutlich seltener zu Hause aus als ihre Kommilitoninnen. Während von den Studenten ein knappes Drittel noch im Elternhaus wohnt, sind es bei den Studentinnen weniger als ein Viertel. Tine Klimach.
2: Wie Studenten leben, hängt auch vom Hochschulstandort ab. Insgesamt ist der Anteil der Studierenden, die bei den Eltern lebten, im Vergleich zur Auswertung von 2023 auf 27,9% zurückgegangen. Ähnlich viele Studierende leben in einer privaten Mietwohnung und ein Viertel in einer WG. Im Saarland, dem Spitzenreiter unter den Bundesländern, leben über 40% weiter im Hotel Mama. Die meisten WG-Bewohner gibt es in Thüringen mit einer Quote von über 30%. Den höchsten Anteil von Studierenden in einer Mietwohnung hat Mecklenburg-Vorpommern mit über 45%.
3: Für Luxemburg und die gesamte Großregion. Es ist sonnig und trocken. Im Laufe des Nachmittags nimmt die Bewölkung zu. Daraus können sich einzelne Schauer oder Hitzegewitter entwickeln. Oft bleibt es aber auch trocken, das bei maximalen Temperaturen an Saarbusel und AZ von 26 bis 32 Grad. Morgen ist es dann wechselnd bewölkt, dann sind auch zum Teil kräftige Schauer und Gewitter unterwegs. Die Höchstwerte bewegen sich zwischen 20 und 27 Grad. Und hier der RTL-Verkehrsreport. Vorsicht auf der A1 Trier Richtung Luxemburg-Stadt. Vor dem Tunnel Hohwald kam es zu einem Unfall mit 5 Fahrzeugen. Die Überholspur ist noch blockiert. 7 Kilometer staut es sich zurück bis zum Kirchberg. Vorsicht auf der A13 Schengen Richtung Pétange in Höhe Bettenburger Kreuz stehen defektes Auto. Hier ist die Pannenspur blockiert. Und den aktuellen Verkehrsservice gibt es auch online über rtlradio.de. Allen unterwegs gute und auch sichere Fahrt.
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0: Hier der RTL-Verkehrsreport. Es staut sich immer noch auf der 1-Dreh Richtung Luxemburg-Stadt vor dem Terminal Howald. Hier kam es zu einem Unfall mit mehreren Fahrzeugen. Die Überholspur ist noch blockiert. Es staut sich zurück bis zum Kirchberg. Auf der A13 Schengen Richtung Petange in Höhe Bettenburger Kreuz steht ein defektes Auto. Und auf der B49 Grenzübergang Luxemburg-Trier die Strecke zwischen Wasserbilliger Brück und Abzweig nach Liersberg ist in beiden Richtungen gesperrt.
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0: Ich bin Philipp Ringel, guten Tag. Die Preise an den Tankstellen steigen und steigen. Diesel legte im Schnitt allein von Dienstag auf Mittwoch um etwas mehr als 6 Cent pro Liter zu, sagt der ADAC. Das ist demnach, abgesehen vom Ende des Tankrabatts, der höchste Tagessprung seit fast 4 Monaten. Mehr von Thomas Thonfeld.
1: Zum ersten Mal seit Mitte Mai kostet Diesel auch wieder mehr als E10 Superbenzin. Das ist zwar auch teurer geworden, aber der Preis ist nicht so stark gestiegen wie bei Diesel. Der ging nämlich in den vergangenen 10 Tagen um mehr als 18 Cent pro Liter hoch, kostete gestern im Schnitt 2,13 Euro. Und nach einer schnellen Trendwende sieht es bei den Preisen erstmal nicht aus. Diesel gilt als noch krisenanfälliger als Benzin. Fachleute machen die neue Eskalation im Iran-Konflikt verantwortlich für den Preisanstieg.
0: In Deutschland gibt's immer mehr E-Scooter-Unfälle. Deutlich mehr als 16.000 hat die Polizei im letzten Jahr erfasst, entweder mit verletzten oder sogar getöteten Menschen. Besonders häufig betroffen sind junge Menschen. In mehr als der Hälfte aller Unfälle waren die Fahrer jünger als 25. So einige US-Amerikaner werden wohl Donald Trump auch bald im Portemonnaie haben. Denn anlässlich des 250. Geburtstages der USA soll eine neue 1-Dollar-Goldmünze produziert werden. Finanzminister Scott Bessent hat das angekündigt. Darauf zu sehen, ein Porträt von Trump mit dem Slogan In God We Trust. Schon bald soll's losgehen. Trump hat ja jetzt schon zum Beispiel einen Flughafen, der nach ihm benannt wurde. Der Airport in Palm Beach, Florida, wurde etwa in Donald J. Trump International Airport umbenannt.
2: Für Luxemburg und die gesamte Großregion. Es ist sonnig und trocken. Im Laufe des Nachmittags nimmt die Bewölkung aber zu und gegen Abend können sich daraus einzelne, zum Teil kräftige Schauer oder Gewitter entwickeln. Die maximalen Temperaturen liegen an Saar, Mosel und LZ zwischen 26 und 32 Grad. Morgen ist es wechselnd bewölkt, dann sind zum Teil kräftige Schauer und Gewitter, teilweise auch mit Starkregen, Hagel und Sturmböen möglich. Die Höchstwerte bewegen sich zwischen 20 und 27 Grad. Und hier der RTL-Verkehrsreport. Auf der A13 Schengen Richtung Pittange in Höhe Bettenburger Kreuz kam es zu einem Unfall. Hier stehen die Fahrzeuge auf der Pannenspur. Dann gibt's eine Baustelle auf der A1 Köln-Koblenz Richtung Trier zwischen Reit-Vulkaneifel und Hasborn. Hier ist die rechte Fahrbahn wegen Markierungsarbeiten heute bis 17 Uhr gesperrt. Alle Infos, die gibt's auch online über rtlradio.de. Gute und sichere Fahrt.
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0: der RTL-Verkehrsreport. Vorsicht auf der A1, Saarbrücken Richtung Trier. Zwischen Eppelborn und Tola hier steht ein brennendes Auto. Vorsicht auf der A1, Trier Richtung Luxemburgstadt. Zwischen der Ausfahrt Sandweiler und dem Tunnel Hohwald kam es zu einem Unfall mit 3 Fahrzeugen. Die Überholspur ist blockiert, es staut sich. Auf der B49, Grenzübergang Luxemburg-Trier, die Strecke zwischen Wasserbilliger Brück und Abzweig nach Liersberg ist in beiden Richtungen gesperrt. Hier liegen Brückenteile. Gute Fahrt.
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0: Ich bin Philipp Ringel, guten Tag. Spritpreise im Steigflug, vor allem bei Diesel ist der Anstieg enorm. Allein von Dienstag auf Mittwoch lag der bei etwas mehr als 6 Cent pro Liter, so der ADAC. Mehr von Thomas Thonfeld.
1: Zum ersten Mal seit Mitte Mai kostet Diesel auch wieder mehr als E10 Superbenzin. Das ist zwar auch teurer geworden, aber der Preis ist nicht so stark gestiegen wie bei Diesel. Der ging nämlich in den vergangenen 10 Tagen um mehr als 18 Cent pro Liter hoch, kostete gestern im Schnitt 2,13 Euro. Und nach einer schnellen Trendwende sieht es bei den Preisen erstmal nicht aus. Diesel gilt als noch krisenanfälliger als Benzin. Fachleute machen die neue Eskalation im Iran-Konflikt verantwortlich für den Preisanstieg.
0: Tsunami-Alarm auf Neuseeland. Für Teile des Landes wurde jetzt eine offizielle Warnung herausgegeben nach einem Erdbeben der Stärke 6,3. Die Behörden haben Anwohner aufgefordert, unverzüglich höheres Gelände aufzusuchen.
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0: Wer wird Weltmeister? Die Entscheidung fällt am Sonntag in East Rutherford in der Nähe von New York. Spanien und Argentinien treffen aufeinander. Und damit spielt ja der Europameister gegen den Titelverteidiger. Das gab's übrigens so noch nie bei einem WM-Finale. Außerdem könnte Argentinien als dritte Nation in der WM-Geschichte den Titel zum zweiten Mal hintereinander holen. Bisher haben das nur Brasilien und Italien geschafft. Anpfiff ist am Sonntag um 21 Uhr. Das ZDF zeigt das Spiel live.
3: Für Luxemburg und die gesamte Großregion sonnig und trocken geht's in den Donnerstagnachmittag, aber es bilden sich zudem Quellwolken, die dann örtlich Schauer oder Hitzegewitter bringen können. Bleibt schwül warm mit Höchstwerten zwischen 28 und 32 Grad. Heute Nacht klingen dann die Gewitter ab, die Temperaturen sinken auf 19 bis 15 Grad, morgen dann mehr Wolken als Sonne, es bleibt wechselnd bewölkt, zum Teil sind auch kräftige Schauer und Gewitter, teilweise auch mit Starkregen, Hagel und Sturmböen möglich. Die Temperaturen klettern dabei in Eifel und Uerdingen auf 20 Grad, an Mosel und Saar werden 27 Grad erreicht. Und der RTL-Verkehrsreport A1 Trier-Luxemburg. Zwischen der Ausfahrt Sandwall an dem Tunnel Howald gab es einen Unfall mit 3 Fahrzeugen. Die Überholspur ist hier blockiert. Es gibt Behinderungen. A13 Schengen-Petonschen Höhe Bettenburger Kreuz. Auch hier ein Unfall. Die Fahrzeuge stehen auf der Pannenstur. Und auf der N14 in Heffingen ob der Stroß gibt es nach einem Unfall Behinderung. Eine Spur ist hier blockiert. All unterwegs eine gute und vor allem sichere Fahrt.
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0: RTL Verkehrssupport A1 Koblenz-Trier zwischen Dreieck Vulkaneifel und Hasborn ist die rechte Spur wegen Markierungsarbeiten gesperrt. A13 Schengen Richtung Petorschenhöhe Bettenburger Kreuz, Behinderung hier nach einem Unfall, 1 Kilometer Stau. Die B49 Grenzübergang Luxemburg-Trier ist zwischen Wasserbilliger Brück und dem Abzweig nach Liersberg in beiden Richtungen gesperrt. Wer sich hier auskennt, sollte das Gebiet umfahren. Und Vorsicht in Heffingen auf der N14 ob der Stroß, hier nach einem Unfall, Behinderung, eine Spur ist blockiert. Allen unterwegs, gute Fahrt.
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1: Ich bin Philipp Ringel, guten Tag. Schärfere Regeln für Steuerbetrüger, das plant jetzt die Bundesregierung. Die Selbstanzeige etwa soll nicht mehr zur Straffreiheit führen. Wer Steuern hinterzieht, soll sich also nicht mehr so einfach freikaufen können. In besonders schweren Fällen sollen die Strafen auch nochmal verschärft werden. Und geplant ist auch ein Zentrum gegen Steuer- und Finanzkriminalität. Schluss mit den deutschen Grenzkontrollen. Diese Forderung kommt jetzt aus Brüssel. Denn die Zahl illegaler Einreisen in die EU ist demnach deutlich zurückgegangen. Und außerdem gelten jetzt ja auch sowieso schärfere Asylregeln, heißt es. Dabei hat Innenminister Dobrindt ja erst gestern mitgeteilt, die Kontrollen nochmal verlängern zu wollen. Aktuell laufen sie noch bis September. Hotel Mama während des Studiums. Vor allem Männer bleiben noch länger zu Hause bei den Eltern, Frauen eher weniger. Das zeigt eine aktuelle Hochschulstudie. Tine Klimach.
2: Wie Studenten leben, hängt auch vom Hochschulstandort ab. Insgesamt ist der Anteil der Studierenden, die bei den Eltern lebten, im Vergleich zur Auswertung von 2023 auf 27,9% zurückgegangen. Ähnlich viele Studierende leben in einer privaten Mietwohnung, rund ein Viertel in einer WG. Im Saarland, dem Spitzenreiter unter den Bundesländern, leben über 40% weiter im Hotel Mama. Die meisten WG-Bewohner gibt es in Thüringen mit einer Quote von über 30%. Den höchsten Anteil von Studierenden in einer Mietwohnung hat Mecklenburg-Vorpommern mit über 45%.
3: Für Luxemburg und die gesamte Großregion sonnig und trocken geht's in den Donnerstagnachmittag, aber es bilden sich zudem Quellwolken, die dann örtlich Schauer oder Hitzegewitter bringen können. Bleibt schwül warm mit Höchstwerten zwischen 28 und 32 Grad. Heute Nacht klingen dann die Gewitter ab, die Temperaturen sinken auf 19 bis 15 Grad. Morgen dann mehr Wolken als Sonne, es bleibt wechselnd bewölkt. Zum Teil sind auch kräftige Schauer und Gewitter, teilweise auch mit Starkregen, Hagel und Sturmböen möglich. Die Temperaturen klettern dabei in Eifel und Össling auf 20 Grad, an Mosel und Saar werden 27 Grad erreicht. Und hier ist der RTL-Verkehrsreport. Vorsicht auf der A1 Saarbrücken Richtung Trier zwischen Eppelborn und Tola. Hier Behinderungen nach einem Unfall. Auf der Luxemburger A3 Vorsicht am Gasbrecher Kreuz. Im Übergang von der A3 auf die A1 in Richtung Trier ist ein Fahrzeug liegen geblieben. Und die B49 Grenzübergang Luxemburg-Trier ist zwischen Wasserbilliger Brücke und dem Abtrag nach Liersberg in beiden Richtungen gesperrt. Wer sich hier auskennt, sollte den Bereich weiträumig umfahren. Allen unterwegs, eine gute und sichere Fahrt.
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1: Für Luxemburg und die gesamte Großregion. Luxemburg-Stadt bietet laut einer Studie der Deutschen Bank weltweit die höchste Lebensqualität und belegt diesen Spitzenplatz bereits zum zweiten Mal in Folge. Die luxemburgische Hauptstadt liegt damit vor Kopenhagen und Amsterdam. Ausschlaggebend sei unter anderem der kostenlose öffentliche Nahverkehr. Auch beim verfügbaren Einkommen nach Abzug der Wohnkosten gehört die Hauptstadt zu den weltweit führenden Städten und erreicht hier Platz 4. Nach dem tödlichen Messerangriff auf einen 22-jährigen Studenten in Trier haben mehr als 1000 Menschen an der Uni mit einer Gedenkminute Abschied genommen. Die Universität sprach den Angehörigen ihr Mitgefühl aus und legte ein Kondolenzbuch aus. Dort trug sich als erster der Trierer Oberbürgermeister Wolfram Leibe ein. Der mutmaßliche Täter wurde kurz nach der Tat festgenommen. Zu den Hintergründen ermittelt weiterhin die Polizei. Im vergangenen Jahr sind in Luxemburg erstmals mehr Renten ins Ausland ausgezahlt worden als ins Großherzogtum selbst. Nach Angaben der Pensionskasse CNAP gingen knapp 126.000 Rentenanempfänger im Ausland. Rund 114.500 wurden in Luxemburg ausgezahlt. Das spiegele die Entwicklung des Arbeitsmarktes im Großherzogtum in den vergangenen Jahrzehnten wider, wie L'Essentiel Online berichtet. Auf der Mosel haben sich heute Nacht mehr als 100 Liter Diesel ausgebreitet. Grund war ein technischer Defekt an einem Passagierschiff. Nach Angaben der Wasserschutzpolizei bildete sich in Höhe der Schleuse Dezem ein Ölteppich, der sich über die gesamte Breite des Flusses und rund 500 Meter flussabwärts erstreckte. Wie der SWR berichtet, kann die Feuerwehr den Kraftstoff wegen der Strömung nicht abschöpfen oder absaugen. Das Schiff mit 124 Passagieren an Bord darf nicht weiterfahren, bis geklärt ist, was genau defekt ist. 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
2: Und der RTL-Verkehrsreport, Vorsicht auf der A1 Saarbrücken, Trier zwischen Eppelborn und Tholey, Behinderung immer noch nach einem Unfall. Unfall auf der N2 mit zwei Fahrzeugen von Sandweiler in Richtung Kreisverkehr Irrgärtchen. Zwei von drei Spuren sind derzeit blockiert und hier staut es sich. Auf der A13 wegen der Baustelle im Tunnel Markusberge sind beiden Richtungen nur eine Spur frei. Auf der N1 Wasserbillig Richtung Deutschland auf die B414 Grenzbrücke wegen Bauarbeiten gesperrt. Eine Umleitung ist eingerichtet. Hier gibt's Staugefahr. Gute Fahrt.
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0: Ich bin Philipp Ringel. Guten Tag. Schluss mit den deutschen Grenzkontrollen. Diese Forderung kommt jetzt aus Brüssel. Denn die Zahl illegaler Einreisen in die EU ist demnach deutlich zurückgegangen. Und außerdem gelten jetzt ja auch sowieso schärfere Asylregeln, heißt es. Dabei hat Innenminister Dobrindt ja erst gestern mitgeteilt, die Kontrollen nochmal verlängern zu wollen. Aktuell laufen sie noch bis September. Schärfere Regeln für Steuerbetrüger, das plant jetzt die Bundesregierung. Die Selbstanzeige etwa soll nicht mehr zur Straffreiheit führen. Wer Steuern hinterzieht, soll sich also nicht mehr so einfach freikaufen können. In besonders schweren Fällen sollen die Strafen auch nochmal verschärft werden. Und geplant ist auch ein Zentrum gegen Steuer- und Finanzkriminalität. Die Preise an den Tankstellen steigen und steigen. Diesel legte im Schnitt allein von Dienstag auf Mittwoch um etwas mehr als 6 Cent pro Liter zu, sagt der ADAC. Das ist demnach, abgesehen vom Ende des Tankrabatts, der höchste Tagessprung seit fast 4 Monaten. Mehr von Thomas Thonfeld.
1: Zum ersten Mal seit Mitte Mai kostet Diesel auch wieder mehr als E10 Superbenzin. Das ist zwar auch teurer geworden, aber der Preis ist nicht so stark gestiegen wie bei Diesel. Der ging nämlich in den vergangenen 10 Tagen um mehr als 18 Cent pro Liter hoch, kostete gestern im Schnitt 2,13 Euro. Und nach einer schnellen Trendwende sieht es bei den Preisen erstmal nicht aus. Diesel gilt als noch krisenanfälliger als Benzin. Fachleute machen die neue Eskalation im Iran-Konflikt verantwortlich für den Preisanstieg.
2: Luxemburg und die gesamte Großregion. Schwülwarm und trocken geht's durch den Donnerstagnachmittag. Dabei bilden sich zunehmend Quellwolken, die dann örtliche Schauer oder Hitzegewitter bringen können. Höchstwerte 28 bis 32 Grad. Heute Nacht klingen die Gewitter dann ab. Die Temperaturen sinken auf 19 bis 15 Grad. Morgen dann mehr Wolken als Sonne. Es bleibt wechselnd bewölkt. Dann sind zum Teil auch kräftige Schauer und Gewitter. Zum Teil auch mit Starkregen, Hagel und Sturmböen möglich. Die Temperaturen klettern in Eifel und Uerdingen auf 20 Grad. An Mosel und Saar werden bis zu 27 Grad erreicht. Verkehrsreport A1 Trier-Saarbrücken zwischen Mehring und Rastätte-Hochwald-West. Hier Behinderung nach einem Unfall. A4 Richtung Eschen, Unfall in Höhe Pompierre im Baustellenbereich. Die rechte Spur ist blockiert, es staut sich. A13 wegen der Baustelle im Tunnel Markusberg in beiden Richtungen nur eine Spur frei, Staugefahr. Und die N1 Wasserbillig Richtung Deutschland auf die B419. Die Grenzbrücke ist wegen Bauarbeiten gesperrt. Eine Umleitung ist hier eingerichtet. Allen unterwegs, eine gute Fahrt.
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0: Und der RTL-Verkehrsreport A4 Richtung Elchen, Unfall in Höhe Pompierre im Baustellenbereich. Die rechte Spur ist hier blockiert, 6 Kilometer Stau. Auf der A64 Richtung Trier auf der Sauertalbrücke ist ein Fahrzeug liegen geblieben. Eine Spur ist blockiert, auch hier staut es sich zurück bis auf die A1, Ausfahrt Wasserbillig. Und die A13 wegen der Baustelle im Tunnel Markusberg, hier ist in beiden Richtungen nur eine Spur frei. Auch hier gibt es Staugefahr. 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Gute Fahrt! RTL Radio mit einem der touristischen Highlights in der Großregion. Denn der Parc Merveilleux im luxemburgischen Bettenburg ist der Ausflugstipp für die Sommerferien. Und auch in diesem Jahr gibt es jede Menge Neues zu entdecken. Ruth Herber vom Parc Merveilleux.
1: Seit Anfang der Saison haben wir auf dem großen Spielplatz 3 neue Ausgrabungsplatten, wo die Kinder dann selber Entdecker, Archäologen spielen können. Das kommt sehr gut an. Und jetzt vor kurzem wurde ein neues Projekt eingewiesen. Das ist ein Bienenbestäuberprojekt, das in Zusammenarbeit mit der Gemeinde Bettenburg entstanden ist. Und da kann man alles über die Bienen und den Lebensraum der Bienen lernen.
0: Außerdem haben zum Beispiel die iberischen Wölfe, aber auch andere Tierarten Nachwuchs bekommen.
1: Kürzlich hatten wir viele Geburten. Die Maras haben Nachwuchs bekommen. Bei den Pinguinen gab es Nachwuchs. Schafe, Dammhirsche, der Hammerkopf, die Agutis, Alpakas und auch, wir haben auch ein kleines Känguru. Das sieht man schon sehr schön im Beutel von seiner Mutter. Da sitzt es drin und dann sieht man die oft zusammen da rumhüpfen.
0: Und auch in diesem Jahr ist die Zooschule auch in der Ferienzeit wieder buchbar.
1: Die Zooschule macht ja Führungen für Gruppen oder auch für Geburtstage, wo man sich anmelden kann und dann ein- oder zweistündige Führungen zu bestimmten Themen buchen kann, wie zum Beispiel Wölfe, Pinguine, Alltag im Tierpark. Da gibt es viele Varianten für jede Altersklasse, so ein bisschen angepasst.
0: Natürlich ist auch an mehreren Kiosken oder im Restaurant für das leibliche Wohl bestens gesorgt. Und zum Start in die Ferienzeit noch ein Geheimtipp von Ruth Herber.
1: Wir haben im Bettenburger Park einen 18-Loch-Minigolfpalast. Der liegt natürlich auch etwas versteckt hinter dem Souvenirshop. Der wird auch sehr gut angenommen und vielleicht entdecken ja ein paar Leute diesen auch neu in dieser Saison.
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0: Ich bin Philipp Ringel. Guten Tag. Die Bundesregierung will Steuerbetrüger künftig härter bestrafen und hat dafür einen Aktionsplan ausgearbeitet. Denn wer den Staat und die Gesellschaft betrügt, darf damit nicht durchkommen, so Finanzminister Klingbeil. Tanja Wagner berichtet.
1: Beim Zoll soll ein gemeinsames Zentrum gegen Steuer- und Finanzkriminalität eingerichtet werden, wo alle Maßnahmen gebündelt werden, von der KI-unterstützten Datenanalyse bis hin zur Fahndung. Denn Steuerkriminalität schade allen und untergrabe das Vertrauen in den Staat, betonte auch Justizministerin Hubig. Der Aktionsplan sieht außerdem vor, dass Selbstanzeigen nicht mehr straffrei bleiben. Kriminelle sollten sich nicht mehr freikaufen können, sagte Klingbeil.
0: Wer seine Mitgliedschaft in einem Fitnessstudio online kündigen will, kann das jetzt leichter machen. Denn störende Infos oder Angebote dürfen dabei nicht mehr aufploppen. So hat jetzt der Bundesgerichtshof entschieden, geklagt hatten Verbraucherschützer. Im konkreten Fall ging es um eine Fitnesskette, die Kunden, die kündigen wollten, zunächst auf eine Website geleitet hat, um die Mitgliedschaft nur zu pausieren. Und das ist demnach nicht rechtens, sagen die Richter. Mit diesem Lichtschwert hat schon Luke Skywalker gegen Darth Vader gekämpft und jetzt hat es einen neuen Besitzer. Für umgerechnet rund 3,3 Millionen Euro hat es jetzt jemand in den USA ersteigert. Wer genau, will das Auktionshaus Heritage Auctions aber nicht verraten. Das Lichtschwert war in Star Wars Episode 5, das Imperium schlägt, zurückzusehen, als sich Luke Skywalker, gespielt von Mark Hamill, einen heftigen Zweikampf mit dem Sith Lord geliefert hat.
2: Hamburg und die gesamte Großregion. Schwülwarm und trocken geht's durch den Donnerstagnachmittag. Dabei bilden sich zunehmend Quellwolken, die dann örtliche Schauer oder Hitzegewitter bringen können. Höchstwerte 28 bis 32 Grad. Heute Nacht klingen die Gewitter dann ab. Die Temperaturen sinken auf 19 bis 15 Grad. Morgen dann mehr Wolken als Sonne. Es bleibt wechselnd bewölkt. Dann sind zum Teil auch kräftige Schauer und Gewitter. Zum Teil auch mit Starkregen, Hagel und Sturmböen möglich. Die Temperaturen klettern in Eifel und Ösling auf 20 Grad. An Mosel und Saar werden bis zu 27 Grad erreicht. Und der RTL-Verkehrsreport A7 Richtung Luxemburg vor der Ausfahrt Merscherberg sind zwei Fahrzeuge liegen geblieben, die stehen hier auf der Pannenspur. A64 Richtung Trier auf der Sauertalbrücke ist ein Fahrzeug liegen geblieben. Eine Spur ist blockiert, aktuell 3 Kilometer Stau. Auf der N1 Wasserbillig Richtung Deutschland auf die B418 Grenzbrücke wegen Bauarbeiten derzeit gesperrt. Eine Umleitung ist eingerichtet, jetzt staut es sich hier. Allen unterwegs, eine gute und sichere Fahrt.
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0: ist der RTL-Verkehrsreport. A4 Richtung Elchenhöhe, Leudeloch Nord, liegt ein Fahrzeug, die rechte Spur ist blockiert, es staut sich. Auf der A1 Richtung Gasbrecherkreuz, Vorsicht, eine Ölspur ab der Ausfahrt Sandweiler. A13, wegen einer Baustelle im Tunnel Markusberg, ist in beiden Richtungen nur eine Spur frei. Staugefahr im Feierabendverkehr und auf der N1 Wasserbillig Richtung Deutschland. Auf die B418 Grenzbrücke wegen Bauarbeiten gesperrt, eine Umleitung ist eingerichtet. Gute Fahrt. RTL Radio mit einem Ausflugstipp fürs Wochenende in der Großregion. Denn Echternach als älteste Stadt Luxemburgs begeistert sowohl in kultureller Hinsicht als auch als Einkaufsstadt. Und Jill Pfanner, verantwortlich für die Öffentlichkeitsarbeit bei der Gemeinde Echternach, weiß, die Abteistadt hat für jeden was zu bieten. Vor allem jetzt zum Start in die Sommerferien.
1: Am Echternacher See fliegen am Freitag und Samstag die Volleybälle übers Netz. Beim Air Immo Beach Cup treten zahlreiche Teams im Sand gegeneinander an. Los geht es am Freitag mit dem 4x4-Turnier, gefolgt von Samstag mit dem Open-Mixed-Wettbewerb.
0: Und am Wochenende wird auf dem Marktplatz gefeiert.
1: Die Feuerwehr- und Rettungsdienste Echternach und Osweiler laden am Samstag und Sonntag zu ihrem großen Sommerfest ein. Für Speisen und Getränke ist den gesamten Tag über gesorgt. Am Samstag sorgt Party Express mit Partyhits, Schlager, Pop und Rock für Stimmung. Und am Sonntag übernehmen Lungo und Mill die musikalische Unterhaltung.
0: Und schon jetzt ein Ausblick auf ein absolutes Highlight am nächsten Wochenende.
1: Vom 24.

0: 25. bis 26. Juli verwandelt das Echter Live den historischen Abteihof in Echternach wieder in eine einzigartige Open-Air-Bühne. Den Auftakt macht am Freitag die kostenlose Deluxe Night bei RTL mit Künstlerinnen und Künstlern aus Luxemburg, unter anderem Eva Maria, Luxemburgs Vertreterin beim Eurovision Song Contest 2026. Am Samstag steht Johannes Oerding auf der Bühne, bevor am Sonntag der britische Singer-Songwriter James Morrison das Festivalwochenende abschließt.
1: Ein Besuch in Echternach lohnt also. Der Air-Emo Beach Cop an diesem Wochenende am Echternacher See, Partystimmung beim Sommerfest auf dem Marktplatz und unbedingt vormerken, das Echter Live-Wochenende 24. bis 26. Juli mit der Deluxe Night, Johannes Oerding und James Morrison live im Abteihof in Echternach. 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
1: Ich bin Philipp Ringel, guten Tag. Schärfere Regeln für Steuerbetrüger, das plant jetzt die Bundesregierung. Die Selbstanzeige etwa soll nicht mehr zur Straffreiheit führen. Wer Steuern hinterzieht, soll sich also nicht mehr so einfach freikaufen können. In besonders schweren Fällen sollen die Strafen auch nochmal verschärft werden. Und geplant ist auch ein Zentrum gegen Steuer- und Finanzkriminalität. Wer seine Mitgliedschaft in einem Fitnessstudio online kündigen will, kann das jetzt leichter machen. Denn störende Infos oder Angebote dürfen dabei nicht mehr aufploppen. So hat jetzt der Bundesgerichtshof entschieden, geklagt hatten Verbraucherschützer. Im konkreten Fall ging es um eine Fitnesskette, die Kunden, die kündigen wollten, zunächst auf eine Website geleitet hat, um die Mitgliedschaft nur zu pausieren. Und das ist demnach nicht rechtens, sagen die Richter.
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1: Wer wird Weltmeister? Die Entscheidung fällt am Sonntag in East Rutherford in der Nähe von New York. Spanien und Argentinien treffen aufeinander. Und damit spielt ja der Europameister gegen den Titelverteidiger. Das gab's übrigens so noch nie bei einem WM-Finale. Außerdem könnte Argentinien als dritte Nation in der WM-Geschichte den Titel zum zweiten Mal hintereinander holen. Bisher haben das nur Brasilien und Italien geschafft. Anpfiff ist am Sonntag um 21 Uhr. Das ZDF zeigt das Spiel live.
2: Für Luxemburg und die gesamte Großregion. Schwül, warm und erstmal trocken geht's in diesen Donnerstag Feierabend. Aber es bilden sich zunehmend Quellwolken, die dann örtlich Schauer oder auch Hitzegewitter bringen können. Heute Nacht klingen dann die örtlichen Gewitter wieder ab. Die Temperaturen sinken auf 19 bis 15 Grad. Morgen dann mehr Wolken als Sonne. Es bleibt wechselnd bewölkt. Dann sind zum Teil auch kräftige Schauer und Gewitter, teilweise auch mit Starkregen, Hagel und Sturmböen möglich. Die Temperaturen klettern dabei in der Eifel und im Östling auf 20 Grad. An Mosel und Saar werden 27 Grad erreicht. Und der RTL-Verkehrsreport A4 Richtung Elschenhöhe, Leutelange Nord. Hier liegt immer noch ein Fahrzeug, die rechte Spur ist blockiert, es staut sich. Auf der A1 Richtung Gaspericher Kreuz, ab Höhe Sandweiler, Vorsicht, eine Ölspur auf der Fahrbahn. A13 wegen der Baustelle im Tunnel Markusberg in beiden Richtungen nur eine Spur frei. Es gibt Behinderungen und die N1, Wasserbillig Richtung Deutschland, auf die B418 Grenzbrücke wegen Bauarbeiten gesperrt. Hier staut es sich, eine Umleitung ist eingerichtet. Gute Fahrt.
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0: 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Um 18.30 Uhr gibt es uns wieder und wir kümmern uns heute um den ehemaligen Gesundheitsminister Jens Spahn. Der hat nämlich gemeinsam mit seinem Ehemann ein Kind bekommen und zwar per Leihmutter in den USA. So weit, so schön. Das Ganze hat so einen klitzekleinen Haken, denn das Thema Leihmutterschaft, das war von Jens Spahn bislang eher kritisch beurteilt worden. Nun bekommt er eben selber ein Kind per Leihmutter. Ja, was sind da die Hintergründe? Das erfahrt ihr um 18.30 Uhr. Dazu noch viele andere Themen. Viel Spaß!
1: Und hier ist der RTL-Verkehrsreport. A13 wegen einer Baustelle im Tunnel Markusberg. Es ist in beiden Richtungen nur eine Spur frei. Staugefahr hier im Feierabendverkehr. Auf der Luxemburger N10 Rutjewa in Remich. Ein Unfall in Höhe des Busbahnhofes. Vorsicht, die Gegenstände auf der Fahrbahn. N1 Wasserbillig Richtung Deutschland. Auf die B418 die Grenzbrücke ist wegen Bauarbeiten gesperrt. Auch hier staut es sich. Und durch Gewitter, Vorsicht, teilweise Behinderung durch Gegenstände und umgestürzte Bäume auf den Fahrbahnen. Allen unterwegs, eine gute und sichere Fahrt.
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0: Ich bin Philipp Ringel, guten Abend. Die Bundesregierung will Steuerbetrüger künftig härter bestrafen und hat dafür einen Aktionsplan ausgearbeitet. Denn wer den Staat und die Gesellschaft betrügt, darf damit nicht durchkommen, so Finanzminister Klingbeil. Tanja Wagner berichtet.
1: Beim Zoll soll ein gemeinsames Zentrum gegen Steuer- und Finanzkriminalität eingerichtet werden, wo alle Maßnahmen gebündelt werden, von der KI-unterstützten Datenanalyse bis hin zur Fahndung. Denn Steuerkriminalität schade allen und untergrabe das Vertrauen in den Staat, betonte auch Justizministerin Hubig. Der Aktionsplan sieht außerdem vor, dass Selbstanzeigen nicht mehr straffrei bleiben. Kriminelle sollten sich nicht mehr freikaufen können, sagte Klingbeil.
0: Knapp 8 Jahre nach dem tragischen Brückeneinsturz in Genua in Italien mit mehr als 40 Toten sind jetzt die Urteile gefallen. Der ehemalige Chef des Autobahnbetreibers muss für 12 Jahre ins Gefängnis. Der 66-Jährige sitzt bereits für ein anderes tödliches Unglück in Haft. Insgesamt wurden mehr als 30 Menschen verurteilt. Sie haben demnach notwendige Wartungsarbeiten ignoriert. Wer seine Mitgliedschaft in einem Fitnessstudio online kündigen will, kann das jetzt leichter machen. Denn störende Infos oder Angebote dürfen dabei nicht mehr aufploppen. So hat jetzt der Bundesgerichtshof entschieden, geklagt hatten Verbraucherschützer. Im konkreten Fall ging es um eine Fitnesskette, die Kunden, die kündigen wollten, zunächst auf eine Website geleitet hat, um die Mitgliedschaft nur zu pausieren. Und das ist demnach nicht rechtens, sagen die Richter.
2: Für Luxemburg und die gesamte Großregion. Schwül warm und erstmal trocken geht in diesen Donnerstag Feierabend, aber es bilden sich zunehmend Quellwolken, die dann örtlich Schauer oder auch Hitzegewitter bringen können. Heute Nacht klingen dann die örtlichen Gewitter wieder ab, die Temperaturen sinken auf 19 bis 15 Grad. Morgen dann mehr Wolken als Sonne, es bleibt wechselnd bewölkt, dann sind zum Teil auch kräftige Schauer und Gewitter, teilweise auch mit Starkregen, Hagel und Sturmböen möglich. Die Temperaturen klettern dabei in der Eifel und im Östling auf 20 Grad, an Mosel und Saar werden 27 Grad erreicht. Und der RTL-Verkehrsreport A13 wegen einer Baustelle im Tunnel Markusberg in beiden Richtungen nur eine Spur frei. Jetzt Stau im Feierabendverkehr. Auf der Luxemburger N10 Rutjewein in Remich. Hier gab es einen Unfall in Höhe des Busbahnhofs. Vorsicht, hier Gegenstände auf der Fahrbahn. In Einswasserbillig Deutschland auf die B418. Die Grenzbrücke ist wegen Bauarbeiten gesperrt. Eine Umleitung ist hier eingerichtet und staut sich. Und Vorsicht durch Gewitter, teilweise Behinderungen durch Gegenstände und umgestürzte Bäume auf der Fahrbahn. Allen unterwegs eine gute und sichere Fahrt.
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0: Ich bin Philipp Ringe und das sind die wichtigsten Meldungen des Tages. Die Bundesregierung will Steuerbetrüger künftig härter bestrafen und hat dafür einen Aktionsplan ausgearbeitet. Denn wer den Staat und die Gesellschaft betrügt, darf damit nicht durchkommen, so Finanzminister Klingbeil. Tanja Wagner berichtet.
1: Beim Zoll soll ein gemeinsames Zentrum gegen Steuer- und Finanzkriminalität eingerichtet werden, wo alle Maßnahmen gebündelt werden, von der KI-unterstützten Datenanalyse bis hin zur Fahndung. Denn Steuerkriminalität schade allen und untergrabe das Vertrauen in den Staat, betonte auch Justizministerin Hubig. Der Aktionsplan sieht außerdem vor, dass Selbstanzeigen nicht mehr straffrei bleiben. Kriminelle sollten sich nicht mehr freikaufen können, sagte Klingbeil.
0: Schluss mit den deutschen Grenzkontrollen. Diese Forderung kommt jetzt aus Brüssel. Denn die Zahl illegaler Einreisen in die EU ist demnach deutlich zurückgegangen. Und außerdem gelten jetzt ja auch sowieso schärfere Asylregeln, heißt es. Dabei hat Innenminister Dobrindt ja erst vor kurzem mitgeteilt, die Kontrollen nochmal verlängern zu wollen. Aktuell laufen sie noch bis September. Spritpreise im Steigflug? Vor allem bei Diesel ist der Anstieg enorm. Allein von Dienstag auf Mittwoch lag der bei etwas mehr als 6 Cent pro Liter, so der ADAC. Mehr von Thomas Thonfeld.
2: Zum ersten Mal seit Mitte Mai kostet Diesel auch wieder mehr als E10 Superbenzin. Das ist zwar auch teurer geworden, aber der Preis ist nicht so stark gestiegen wie bei Diesel. Der ging nämlich in den vergangenen 10 Tagen um mehr als 18 Cent pro Liter hoch. Und nach einer schnellen Trendwende sieht's bei den Preisen erstmal nicht aus. Diesel gilt als noch krisenanfälliger als Benzin. Fachleute machen die neue Eskalation im Iran-Konflikt verantwortlich für den Preisanstieg.
0: Knapp 8 Jahre nach dem tragischen Brückeneinsturz in Genua in Italien mit mehr als 40 Toten sind jetzt die Urteile gefallen. Der ehemalige Chef des Autobahnbetreibers muss für 12 Jahre ins Gefängnis. Der 66-Jährige sitzt bereits für ein anderes tödliches Unglück in Haft. Insgesamt wurden mehr als 30 Menschen verurteilt. Sie haben demnach notwendige Wartungsarbeiten ignoriert. Wer seine Mitgliedschaft in einem Fitnessstudio online kündigen will, kann das jetzt leichter machen. Denn störende Infos oder Angebote dürfen dabei nicht mehr aufploppen. So hat jetzt der Bundesgerichtshof entschieden, geklagt hatten Verbraucherschützer. Im konkreten Fall ging es um eine Fitnesskette, die Kunden, die kündigen wollten, zunächst auf eine Website geleitet hat, um die Mitgliedschaft nur zu pausieren. Und das ist demnach nicht rechtens, sagen die Richter. Mit diesem Lichtschwert hat schon Luke Skywalker gegen Darth Vader gekämpft und jetzt hat es einen neuen Besitzer. Für umgerechnet rund 3,3 Millionen Euro hat es jetzt jemand in den USA ersteigert. Wer genau, will das Auktionshaus Heritage Auctions aber nicht verraten. Das Lichtschwert war in Star Wars Episode 5, das Imperium schlägt, zurückzusehen, als sich Luke Skywalker, gespielt von Mark Hamill, einen heftigen Zweikampf mit dem Sith Lord geliefert hat.
3: Für Luxemburg und die gesamte Großregion. Die Gewitter klingen ab, ist klar zunehmend auf, zum Teil bleibt es aber auch noch wechselnd bewölkt. Die Temperaturen sinken bis zum frühen Morgen auf 19 bis 15 Grad. Den ganzen Freitag über dann mehr Wolken als Sonne. Es bleibt wechselnd bewölkt, dann sind auch mal zum Teil kräftige Schauer und Gewitter, teilweise auch mit Starkregen, Hagel und Sturmböen möglich. Die Temperaturen klettern dabei in der Eifel oder im Östling auf 20 Grad, an Mosel und Saar werden bis zu 27 Grad erreicht. Und der RTL-Wettertrend, die nächsten Tage ein Wechsel aus Sonne und Wolken, Höchstwerte 22 bis 27 Grad. Und der RTL-Verkehrsreport, A1 Saarbrücken Trier zwischen Mehring und dem Rastplatz Mehringer Höhe. Hier ist die linke Fahrbahn wegen Brückenarbeiten gesperrt. Die Luxemburger A13 wegen der Baustelle im Tunnel Markusberg ist in beiden Richtungen nur eine Spur frei. Hier gibt's Staugefahr. Und in Luxemburg-Stadt ist der Tunnel beim Glassi unter dem Kreisverkehr Schumann wegen Bauarbeiten derzeit gesperrt. Eine Umleitung ist hier eingerichtet. Alle unterwegs, eine gute und sichere Fahrt.
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0: Tag. Ich bin Philipp Ringe und das sind die wichtigsten Meldungen des Tages. Die Bundesregierung will Steuerbetrüger künftig härter bestrafen und hat dafür einen Aktionsplan ausgearbeitet. Denn wer den Staat und die Gesellschaft betrügt, darf damit nicht durchkommen, so Finanzminister Klingbeil. Tanja Wagner berichtet.
1: Beim Zoll soll ein gemeinsames Zentrum gegen Steuer- und Finanzkriminalität eingerichtet werden, wo alle Maßnahmen gebündelt werden, von der KI-unterstützten Datenanalyse bis hin zur Fahndung. Denn Steuerkriminalität schade allen und untergrabe das Vertrauen in den Staat, betonte auch Justizministerin Hubig. Der Aktionsplan sieht außerdem vor, dass Selbstanzeigen nicht mehr straffrei bleiben. Kriminelle sollten sich nicht mehr freikaufen können, sagte Klingbeil.
0: Schluss mit den deutschen Grenzkontrollen. Diese Forderung kommt jetzt aus Brüssel. Denn die Zahl illegaler Einreisen in die EU ist demnach deutlich zurückgegangen. Und außerdem gelten jetzt ja auch sowieso schärfere Asylregeln, heißt es. Dabei hat Innenminister Dobrindt ja erst vor kurzem mitgeteilt, die Kontrollen nochmal verlängern zu wollen. Aktuell laufen sie noch bis September. Spritpreise im Steigflug, vor allem bei Diesel ist der Anstieg enorm. Allein von Dienstag auf Mittwoch lag der bei etwas mehr als 6 Cent pro Liter, so der ADAC. Mehr von Thomas Thonfeld.
2: Zum ersten Mal seit Mitte Mai kostet Diesel auch wieder mehr als E10 Superbenzin. Das ist zwar auch teurer geworden, aber der Preis ist nicht so stark gestiegen wie bei Diesel. Der ging nämlich in den vergangenen 10 Tagen um mehr als 18 Cent pro Liter hoch. Und nach einer schnellen Trendwende sieht's bei den Preisen erstmal nicht aus. Diesel gilt als noch krisenanfälliger als Benzin. Fachleute machen die neue Eskalation im Iran-Konflikt verantwortlich für den Preisanstieg.
0: Knapp 8 Jahre nach dem tragischen Brückeneinsturz in Genua in Italien mit mehr als 40 Toten sind jetzt die Urteile gefallen. Der ehemalige Chef des Autobahnbetreibers muss für 12 Jahre ins Gefängnis. Der 66-Jährige sitzt bereits für ein anderes tödliches Unglück in Haft. Insgesamt wurden mehr als 30 Menschen verurteilt. Sie haben demnach notwendige Wartungsarbeiten ignoriert. Wer seine Mitgliedschaft in einem Fitnessstudio online kündigen will, kann das jetzt leichter machen. Denn störende Infos oder Angebote dürfen dabei nicht mehr aufploppen. So hat jetzt der Bundesgerichtshof entschieden, geklagt hatten Verbraucherschützer. Im konkreten Fall ging es um eine Fitnesskette, die Kunden, die kündigen wollten, zunächst auf eine Website geleitet hat, um die Mitgliedschaft nur zu pausieren. Und das ist demnach nicht rechtens, sagen die Richter. Mit diesem Lichtschwert hat schon Luke Skywalker gegen Darth Vader gekämpft und jetzt hat es einen neuen Besitzer. Für umgerechnet rund 3,3 Millionen Euro hat es jetzt jemand in den USA ersteigert. Wer genau, will das Auktionshaus Heritage Auctions aber nicht verraten. Das Lichtschwert war in Star Wars Episode 5, das Imperium schlägt, zurückzusehen, als sich Luke Skywalker, gespielt von Mark Hamill, einen heftigen Zweikampf mit dem Sith Lord geliefert hat.
3: Für Luxemburg und die gesamte Großregion. Die Gewitter klingen ab, ist klar zunehmend auf. Zum Teil bleibt es aber auch noch wechselnd bewölkt. Die Temperaturen sinken bis zum frühen Morgen auf 19 bis 15 Grad. Den ganzen Freitag über dann mehr Wolken als Sonne. Es bleibt wechselnd bewölkt. Dann sind auch mal zum Teil kräftige Schauer und Gewitter. Teilweise auch mit Starkregen, Hagel und Sturmböen möglich. Die Temperaturen klettern dabei in der Eifel oder im Östling auf 20 Grad. An Mosel und Saar werden bis zu 27 Grad erreicht. Und der RTL-Wettertrend. Die nächsten Tage ein Wechsel aus Sonne und Wolken. Höchstwerte 22 bis 27 Grad. Und der RTL-Verkehrsreport A1 Saarbrücken Trier zwischen Mehring und dem Rastplatz Mehringer Höhe. Hier ist die linke Fahrbahn wegen Brückenarbeiten gesperrt. Die Luxemburger A13 wegen der Baustelle im Tunnel Markusberg ist in beiden Richtungen nur eine Spur frei. Hier gibt es Staugefahr. Und in Luxemburg-Stadt ist der Tunnel beim Glassi unter dem Kreisverkehr Schumann wegen Bauarbeiten derzeit gesperrt. Eine Umleitung ist hier eingerichtet. Also unterwegs eine gute und sichere Fahrt.
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1: Ich bin Philipp Ringe und das sind die wichtigsten Meldungen des Tages. Die Bundesregierung will Steuerbetrüger künftig härter bestrafen und hat dafür einen Aktionsplan ausgearbeitet. Denn wer den Staat und die Gesellschaft betrügt, darf damit nicht durchkommen, so Finanzminister Klingbeil. Tanja Wagner berichtet.
2: Beim Zoll soll ein gemeinsames Zentrum gegen Steuer- und Finanzkriminalität eingerichtet werden, wo alle Maßnahmen gebündelt werden, von der KI-unterstützten Datenanalyse bis hin zur Fahndung. Denn Steuerkriminalität schade allen und untergrabe das Vertrauen in den Staat, betonte auch Justizministerin Hubig. Der Aktionsplan sieht außerdem vor, dass Selbstanzeigen nicht mehr straffrei bleiben. Kriminelle sollten sich nicht mehr freikaufen können, sagte Klingbeil.
1: Schluss mit den deutschen Grenzkontrollen. Diese Forderung kommt jetzt aus Brüssel. Denn die Zahl illegaler Einreisen in die EU ist demnach deutlich zurückgegangen. Und außerdem gelten jetzt ja auch sowieso schärfere Asylregeln, heißt es. Dabei hat Innenminister Dobrindt ja erst vor kurzem mitgeteilt, die Kontrollen nochmal verlängern zu wollen. Aktuell laufen sie noch bis September. Spritpreise im Steigflug, vor allem bei Diesel ist der Anstieg enorm. Allein von Dienstag auf Mittwoch lag der bei etwas mehr als 6 Cent pro Liter, so der ADAC. Mehr von Thomas Thonfeld.
3: Zum ersten Mal seit Mitte Mai kostet Diesel auch wieder mehr als E10 Superbenzin. Das ist zwar auch teurer geworden, aber der Preis ist nicht so stark gestiegen wie bei Diesel. Der ging nämlich in den vergangenen 10 Tagen um mehr als 18 Cent pro Liter hoch. Und nach einer schnellen Trendwende sieht es bei den Preisen erstmal nicht aus. Diesel gilt als noch krisenanfälliger als Benzin. Fachleute machen die neue Eskalation im Iran-Konflikt verantwortlich für den Preisanstieg.
1: Knapp 8 Jahre nach dem tragischen Brückeneinsturz in Genua in Italien mit mehr als 40 Toten sind jetzt die Urteile gefallen. Der ehemalige Chef des Autobahnbetreibers muss für 12 Jahre ins Gefängnis. Der 66-Jährige sitzt bereits für ein anderes tödliches Unglück in Haft. Insgesamt wurden mehr als 30 Menschen verurteilt. Sie haben demnach notwendige Wartungsarbeiten ignoriert. Wer seine Mitgliedschaft in einem Fitnessstudio online kündigen will, kann das jetzt leichter machen. Denn störende Infos oder Angebote dürfen dabei nicht mehr aufploppen. So hat jetzt der Bundesgerichtshof entschieden, geklagt hatten Verbraucherschützer. Im konkreten Fall ging es um eine Fitnesskette, die Kunden, die kündigen wollten, zunächst auf eine Website geleitet hat, um die Mitgliedschaft nur zu pausieren. Und das ist demnach nicht rechtens, sagen die Richter. Mit diesem Lichtschwert hat schon Luke Skywalker gegen Darth Vader gekämpft und jetzt hat es einen neuen Besitzer. Für umgerechnet rund 3,3 Millionen Euro hat es jetzt jemand in den USA ersteigert. Wer genau, will das Auktionshaus Heritage Auctions aber nicht verraten. Das Lichtschwert war in Star Wars Episode 5, das Imperium schlägt, zurückzusehen, als sich Luke Skywalker, gespielt von Mark Hamill, einen heftigen Zweikampf mit dem Sith Lord geliefert hat.
4: Für Luxemburg und die gesamte Großregion. Die Gewitter klingen ab, ist klar, zunehmend auf. Zum Teil bleibt es aber auch noch wechselnd bewölkt. Die Temperaturen sinken bis zum frühen Morgen auf 19 bis 15 Grad. Den ganzen Freitag über dann mehr Wolken als Sonne. Es bleibt wechselnd bewölkt. Dann sind auch mal zum Teil kräftige Schauer und Gewitter. Teilweise auch mit Starkregen, Hagel und Sturmböen möglich. Die Temperaturen klettern dabei in der Eifel oder im Östling auf 20 Grad. An Mosel und Saar werden bis zu 27 Grad erreicht. Und der RTL-Wettertrend. Die nächsten Tage ein Wechsel aus Sonne und Wolken. Höchstwerte 22 bis 27 Grad. Und der RTL-Verkehrsreport A1 Saarbrücken Trier zwischen Mehring und dem Rastplatz Mehringer Höhe. Hier ist die linke Fahrbahn wegen Brückenarbeiten gesperrt. Die Luxemburger A13 wegen der Baustelle im Tunnel Markusberg ist in beiden Richtungen nur eine Spur frei. Hier gibt es Staugefahr. Und in Luxemburg-Stadt ist der Tunnel beim Glassi unter dem Kreisverkehr Schumann wegen Bauarbeiten derzeit gesperrt. Eine Umleitung ist hier eingerichtet. Also unterwegs eine gute und sichere Fahrt.
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1: Ich bin Philipp Ringe und das sind die wichtigsten Meldungen des Tages. Die Bundesregierung will Steuerbetrüger künftig härter bestrafen und hat dafür einen Aktionsplan ausgearbeitet. Denn wer den Staat und die Gesellschaft betrügt, darf damit nicht durchkommen, so Finanzminister Klingbeil. Tanja Wagner berichtet.
2: Beim Zoll soll ein gemeinsames Zentrum gegen Steuer- und Finanzkriminalität eingerichtet werden, wo alle Maßnahmen gebündelt werden, von der KI-unterstützten Datenanalyse bis hin zur Fahndung. Denn Steuerkriminalität schade allen und untergrabe das Vertrauen in den Staat, betonte auch Justizministerin Hubig. Der Aktionsplan sieht außerdem vor, dass Selbstanzeigen nicht mehr straffrei bleiben. Kriminelle sollten sich nicht mehr freikaufen können, sagte Klingbeil.
1: Schluss mit den deutschen Grenzkontrollen. Diese Forderung kommt jetzt aus Brüssel. Denn die Zahl illegaler Einreisen in die EU ist demnach deutlich zurückgegangen. Und außerdem gelten jetzt ja auch sowieso schärfere Asylregeln, heißt es. Dabei hat Innenminister Dobrindt ja erst vor kurzem mitgeteilt, die Kontrollen nochmal verlängern zu wollen. Aktuell laufen sie noch bis September. Spritpreise im Steigflug, vor allem bei Diesel ist der Anstieg enorm. Allein von Dienstag auf Mittwoch lag der bei etwas mehr als 6 Cent pro Liter, so der ADAC. Mehr von Thomas Thonfeld.
3: Zum ersten Mal seit Mitte Mai kostet Diesel auch wieder mehr als E10 Superbenzin. Das ist zwar auch teurer geworden, aber der Preis ist nicht so stark gestiegen wie bei Diesel. Der ging nämlich in den vergangenen 10 Tagen um mehr als 18 Cent pro Liter hoch. Und nach einer schnellen Trendwende sieht es bei den Preisen erstmal nicht aus. Diesel gilt als noch krisenanfälliger als Benzin. Fachleute machen die neue Eskalation im Iran-Konflikt verantwortlich für den Preisanstieg.
1: Knapp 8 Jahre nach dem tragischen Brückeneinsturz in Genua in Italien mit mehr als 40 Toten sind jetzt die Urteile gefallen. Der ehemalige Chef des Autobahnbetreibers muss für 12 Jahre ins Gefängnis. Der 66-Jährige sitzt bereits für ein anderes tödliches Unglück in Haft. Insgesamt wurden mehr als 30 Menschen verurteilt. Sie haben demnach notwendige Wartungsarbeiten ignoriert. Wer seine Mitgliedschaft in einem Fitnessstudio online kündigen will, kann das jetzt leichter machen. Denn störende Infos oder Angebote dürfen dabei nicht mehr aufploppen. So hat jetzt der Bundesgerichtshof entschieden, geklagt hatten Verbraucherschützer. Im konkreten Fall ging es um eine Fitnesskette, die Kunden, die kündigen wollten, zunächst auf eine Website geleitet hat, um die Mitgliedschaft nur zu pausieren. Und das ist demnach nicht rechtens, sagen die Richter. Mit diesem Lichtschwert hat schon Luke Skywalker gegen Darth Vader gekämpft und jetzt hat es einen neuen Besitzer. Für umgerechnet rund 3,3 Millionen Euro hat es jetzt jemand in den USA ersteigert. Wer genau, will das Auktionshaus Heritage Auctions aber nicht verraten. Das Lichtschwert war in Star Wars Episode 5, das Imperium schlägt, zurückzusehen, als sich Luke Skywalker, gespielt von Mark Hamill, einen heftigen Zweikampf mit dem Sith Lord geliefert hat.
4: Für Luxemburg und die gesamte Großregion. Die Gewitter klingen ab, ist klar, zunehmend auf. Zum Teil bleibt es aber noch wechselnd bewölkt. Die Temperaturen sinken bis zum frühen Morgen auf 19 bis 15 Grad. Den ganzen Freitag über dann mehr Wolken als Sonne. Es bleibt wechselnd bewölkt. Dann sind auch mal zum Teil kräftige Schauer und Gewitter. Teilweise auch mit Starkregen, Hagel und Sturmböen möglich. Die Temperaturen klettern dabei in der Eifel oder im Östling auf 20 Grad. An Mosel und Saar werden bis zu 27 Grad erreicht. Und der RTL-Wettertrend. Die nächsten Tage ein Wechsel aus Sonne und Wolken. Höchstwerte 22 bis 27 Grad. Und der RTL-Verkehrsreport A1 Saarbrücken Trier zwischen Mehring und dem Rastplatz Mehringer Höhe. Hier ist die linke Fahrbahn wegen Brückenarbeiten gesperrt. Die Luxemburger A13 wegen der Baustelle im Tunnel Markusberg ist in beiden Richtungen nur eine Spur frei. Hier gibt's Staugefahr. Und in Luxemburg-Stadt ist der Tunnel beim Glassi unter dem Kreisverkehr Schumann wegen Bauarbeiten derzeit gesperrt. Eine Umleitung ist hier eingerichtet. Also unterwegs eine gute und sichere Fahrt.
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1: Ich bin Philipp Ringe und das sind die wichtigsten Meldungen des Tages. Die Bundesregierung will Steuerbetrüger künftig härter bestrafen und hat dafür einen Aktionsplan ausgearbeitet. Denn wer den Staat und die Gesellschaft betrügt, darf damit nicht durchkommen, so Finanzminister Klingbeil. Tanja Wagner berichtet.
2: Beim Zoll soll ein gemeinsames Zentrum gegen Steuer- und Finanzkriminalität eingerichtet werden, wo alle Maßnahmen gebündelt werden, von der KI-unterstützten Datenanalyse bis hin zur Fahndung. Denn Steuerkriminalität schade allen und untergrabe das Vertrauen in den Staat, betonte auch Justizministerin Hubig. Der Aktionsplan sieht außerdem vor, dass Selbstanzeigen nicht mehr straffrei bleiben. Kriminelle sollten sich nicht mehr freikaufen können, sagte Klingbeil.
1: Schluss mit den deutschen Grenzkontrollen. Diese Forderung kommt jetzt aus Brüssel. Denn die Zahl illegaler Einreisen in die EU ist demnach deutlich zurückgegangen. Und außerdem gelten jetzt ja auch sowieso schärfere Asylregeln, heißt es. Dabei hat Innenminister Dobrindt ja erst vor kurzem mitgeteilt, die Kontrollen nochmal verlängern zu wollen. Aktuell laufen sie noch bis September. Spritpreise im Steigflug, vor allem bei Diesel ist der Anstieg enorm. Allein von Dienstag auf Mittwoch lag der bei etwas mehr als 6 Cent pro Liter, so der ADAC. Mehr von Thomas Thunfeld.
3: Zum ersten Mal seit Mitte Mai kostet Diesel auch wieder mehr als E10 Superbenzin. Das ist zwar auch teurer geworden, aber der Preis ist nicht so stark gestiegen wie bei Diesel. Der ging nämlich in den vergangenen 10 Tagen um mehr als 18 Cent pro Liter hoch. Und nach einer schnellen Trendwende sieht es bei den Preisen erstmal nicht aus. Diesel gilt als noch krisenanfälliger als Benzin. Fachleute machen die neue Eskalation im Iran-Konflikt verantwortlich für den Preisanstieg.
1: Knapp 8 Jahre nach dem tragischen Brückeneinsturz in Genua in Italien mit mehr als 40 Toten sind jetzt die Urteile gefallen. Der ehemalige Chef des Autobahnbetreibers muss für 12 Jahre ins Gefängnis. Der 66-Jährige sitzt bereits für ein anderes tödliches Unglück in Haft. Insgesamt wurden mehr als 30 Menschen verurteilt. Sie haben demnach notwendige Wartungsarbeiten ignoriert. Wer seine Mitgliedschaft in einem Fitnessstudio online kündigen will, kann das jetzt leichter machen. Denn störende Infos oder Angebote dürfen dabei nicht mehr aufploppen. So hat jetzt der Bundesgerichtshof entschieden, geklagt hatten Verbraucherschützer. Im konkreten Fall ging es um eine Fitnesskette, die Kunden, die kündigen wollten, zunächst auf eine Website geleitet hat, um die Mitgliedschaft nur zu pausieren. Und das ist demnach nicht rechtens, sagen die Richter. Mit diesem Lichtschwert hat schon Luke Skywalker gegen Darth Vader gekämpft und jetzt hat es einen neuen Besitzer. Für umgerechnet rund 3,3 Millionen Euro hat es jetzt jemand in den USA ersteigert. Wer genau, will das Auktionshaus Heritage Auctions aber nicht verraten. Das Lichtschwert war in Star Wars Episode 5, das Imperium schlägt, zurückzusehen, als sich Luke Skywalker, gespielt von Mark Hamill, einen heftigen Zweikampf mit dem Sith Lord geliefert hat.
4: Für Luxemburg und die gesamte Großregion. Die Gewitter klingen ab, ist klar zunehmend auf, zum Teil bleibt es aber auch noch wechselnd bewölkt. Die Temperaturen sinken bis zum frühen Morgen auf 19 bis 15 Grad. Den ganzen Freitag über dann mehr Wolken als Sonne. Es bleibt wechselnd bewölkt, dann sind auch mal zum Teil kräftige Schauer und Gewitter, teilweise auch mit Starkregen, Hagel und Sturmböen möglich. Die Temperaturen klettern dabei in der Eifel oder im Östling auf 20 Grad, an Mosel und Saar werden bis zu 27 Grad erreicht. Und der RTL-Wettertrend, die nächsten Tage ein Wechsel aus Sonne und Wolken, Höchstwerte 22 bis 27 Grad. Und der RTL-Verkehrsreport, A1 Saarbrücken Trier zwischen Mehring und dem Rastplatz Mehringer Höhe. Hier ist die linke Fahrbahn wegen Brückenarbeiten gesperrt. Die Luxemburger A13 wegen der Baustelle im Tunnel Markusberg ist in beiden Richtungen nur eine Spur frei. Hier gibt es Staugefahr. Und in Luxemburg-Stadt ist der Tunnel beim Glassi unter dem Kreisverkehr Schumann wegen Bauarbeiten derzeit gesperrt. Eine Umleitung ist hier eingerichtet. Also unterwegs eine gute und sichere Fahrt.
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0: Ich bin Philipp Ringe und das sind die wichtigsten Meldungen des Tages. Die Bundesregierung will Steuerbetrüger künftig härter bestrafen und hat dafür einen Aktionsplan ausgearbeitet. Denn wer den Staat und die Gesellschaft betrügt, darf damit nicht durchkommen, so Finanzminister Klingbeil. Tanja Wagner berichtet.
1: Beim Zoll soll ein gemeinsames Zentrum gegen Steuer- und Finanzkriminalität eingerichtet werden, wo alle Maßnahmen gebündelt werden, von der KI-unterstützten Datenanalyse bis hin zur Fahndung. Denn Steuerkriminalität schade allen und untergrabe das Vertrauen in den Staat, betonte auch Justizministerin Hubig. Der Aktionsplan sieht außerdem vor, dass Selbstanzeigen nicht mehr straffrei bleiben. Kriminelle sollten sich nicht mehr freikaufen können, sagte Klingbeil.
0: Schluss mit den deutschen Grenzkontrollen. Diese Forderung kommt jetzt aus Brüssel. Denn die Zahl illegaler Einreisen in die EU ist demnach deutlich zurückgegangen. Und außerdem gelten jetzt ja auch sowieso schärfere Asylregeln, heißt es. Dabei hat Innenminister Dobrindt ja erst vor kurzem mitgeteilt, die Kontrollen nochmal verlängern zu wollen. Aktuell laufen sie noch bis September. Spritpreise im Steigflug, vor allem bei Diesel ist der Anstieg enorm. Allein von Dienstag auf Mittwoch lag der bei etwas mehr als 6 Cent pro Liter, so der ADAC. Mehr von Thomas Thonfeld.
2: Zum ersten Mal seit Mitte Mai kostet Diesel auch wieder mehr als E10 Superbenzin. Das ist zwar auch teurer geworden, aber der Preis ist nicht so stark gestiegen wie bei Diesel. Der ging nämlich in den vergangenen 10 Tagen um mehr als 18 Cent pro Liter hoch. Und nach einer schnellen Trendwende sieht es bei den Preisen erstmal nicht aus. Diesel gilt als noch krisenanfälliger als Benzin. Fachleute machen die neue Eskalation im Iran-Konflikt verantwortlich für den Preisanstieg.
0: Knapp 8 Jahre nach dem tragischen Brückeneinsturz in Genua in Italien mit mehr als 40 Toten sind jetzt die Urteile gefallen. Der ehemalige Chef des Autobahnbetreibers muss für 12 Jahre ins Gefängnis. Der 66-Jährige sitzt bereits für ein anderes tödliches Unglück in Haft. Insgesamt wurden mehr als 30 Menschen verurteilt. Sie haben demnach notwendige Wartungsarbeiten ignoriert. Wer seine Mitgliedschaft in einem Fitnessstudio online kündigen will, kann das jetzt leichter machen. Denn störende Infos oder Angebote dürfen dabei nicht mehr aufploppen. So hat jetzt der Bundesgerichtshof entschieden, geklagt hatten Verbraucherschützer. Im konkreten Fall ging es um eine Fitnesskette, die Kunden, die kündigen wollten, zunächst auf eine Website geleitet hat, um die Mitgliedschaft nur zu pausieren. Und das ist demnach nicht rechtens, sagen die Richter. Mit diesem Lichtschwert hat schon Luke Skywalker gegen Darth Vader gekämpft und jetzt hat es einen neuen Besitzer. Für umgerechnet rund 3,3 Millionen Euro hat es jetzt jemand in den USA ersteigert. Wer genau, will das Auktionshaus Heritage Auctions aber nicht verraten. Das Lichtschwert war in Star Wars Episode 5, das Imperium schlägt, zurückzusehen, als sich Luke Skywalker, gespielt von Mark Hamill, einen heftigen Zweikampf mit dem Sith Lord geliefert hat.
3: Für Luxemburg und die gesamte Großregion. Die Gewitter klingen ab, ist klar, zunehmend auf. Zum Teil bleibt es aber auch noch wechselnd bewölkt. Die Temperaturen sinken bis zum frühen Morgen auf 19 bis 15 Grad. Den ganzen Freitag über dann mehr Wolken als Sonne. Es bleibt wechselnd bewölkt. Dann sind auch mal zum Teil kräftige Schauer und Gewitter. Teilweise auch mit Starkregen, Hagel und Sturmböen möglich. Die Temperaturen klettern dabei in der Eifel oder im Östling auf 20 Grad. An Mosel und Saar werden bis zu 27 Grad erreicht. Und der RTL-Wettertrend. Die nächsten Tage ein Wechsel aus Sonne und Wolken. Höchstwerte 22 bis 27 Grad. Und der RTL-Verkehrsreport A1 Saarbrücken Trier zwischen Mehring und dem Rastplatz Mehringer Höhe. Hier ist die linke Fahrbahn wegen Brückenarbeiten gesperrt. Die Luxemburger A13 wegen der Baustelle im Tunnel Markusberg ist in beiden Richtungen nur eine Spur frei. Hier gibt es Staugefahr. Und in Luxemburg-Stadt ist der Tunnel beim Glassi unter dem Kreisverkehr Schumann wegen Bauarbeiten derzeit gesperrt. Eine Umleitung ist hier eingerichtet. Allen unterwegs eine gute und sichere Fahrt.
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1: Ich bin Philipp Ringe und das sind die wichtigsten Meldungen des Tages. Die Bundesregierung will Steuerbetrüger künftig härter bestrafen und hat dafür einen Aktionsplan ausgearbeitet. Denn wer den Staat und die Gesellschaft betrügt, darf damit nicht durchkommen, so Finanzminister Klingbeil. Tanja Wagner berichtet.
2: Beim Zoll soll ein gemeinsames Zentrum gegen Steuer- und Finanzkriminalität eingerichtet werden, wo alle Maßnahmen gebündelt werden, von der KI-unterstützten Datenanalyse bis hin zur Fahndung. Denn Steuerkriminalität schade allen und untergrabe das Vertrauen in den Staat, betonte auch Justizministerin Hubig. Der Aktionsplan sieht außerdem vor, dass Selbstanzeigen nicht mehr straffrei bleiben. Kriminelle sollten sich nicht mehr freikaufen können, sagte Klingbeil.
1: Schluss mit den deutschen Grenzkontrollen. Diese Forderung kommt jetzt aus Brüssel. Denn die Zahl illegaler Einreisen in die EU ist demnach deutlich zurückgegangen. Und außerdem gelten jetzt ja auch sowieso schärfere Asylregeln, heißt es. Dabei hat Innenminister Dobrindt ja erst vor kurzem mitgeteilt, die Kontrollen nochmal verlängern zu wollen. Aktuell laufen sie noch bis September. Spritpreise im Steigflug, vor allem bei Diesel ist der Anstieg enorm. Allein von Dienstag auf Mittwoch lag der bei etwas mehr als 6 Cent pro Liter, so der ADAC. Mehr von Thomas Thonfeld.
3: Zum ersten Mal seit Mitte Mai kostet Diesel auch wieder mehr als E10 Superbenzin. Das ist zwar auch teurer geworden, aber der Preis ist nicht so stark gestiegen wie bei Diesel. Der ging nämlich in den vergangenen 10 Tagen um mehr als 18 Cent pro Liter hoch. Und nach einer schnellen Trendwende sieht es bei den Preisen erstmal nicht aus. Diesel gilt als noch krisenanfälliger als Benzin. Fachleute machen die neue Eskalation im Iran-Konflikt verantwortlich für den Preisanstieg.
1: Knapp 8 Jahre nach dem tragischen Brückeneinsturz in Genua in Italien mit mehr als 40 Toten sind jetzt die Urteile gefallen. Der ehemalige Chef des Autobahnbetreibers muss für 12 Jahre ins Gefängnis. Der 66-Jährige sitzt bereits für ein anderes tödliches Unglück in Haft. Insgesamt wurden mehr als 30 Menschen verurteilt. Sie haben demnach notwendige Wartungsarbeiten ignoriert. Wer seine Mitgliedschaft in einem Fitnessstudio online kündigen will, kann das jetzt leichter machen. Denn störende Infos oder Angebote dürfen dabei nicht mehr aufploppen. So hat jetzt der Bundesgerichtshof entschieden, geklagt hatten Verbraucherschützer. Im konkreten Fall ging es um eine Fitnesskette, die Kunden, die kündigen wollten, zunächst auf eine Website geleitet hat, um die Mitgliedschaft nur zu pausieren. Und das ist demnach nicht rechtens, sagen die Richter. Mit diesem Lichtschwert hat schon Luke Skywalker gegen Darth Vader gekämpft und jetzt hat es einen neuen Besitzer. Für umgerechnet rund 3,3 Millionen Euro hat es jetzt jemand in den USA ersteigert. Wer genau, will das Auktionshaus Heritage Auctions aber nicht verraten. Das Lichtschwert war in Star Wars Episode 5, das Imperium schlägt, zurückzusehen, als sich Luke Skywalker, gespielt von Mark Hamill, einen heftigen Zweikampf mit dem Sith Lord geliefert hat.
4: Für Luxemburg und die gesamte Großregion. Die Gewitter klingen ab, es klart zunehmend auf, zum Teil bleibt es aber auch noch wechselnd bewölkt. Die Temperaturen sinken bis zum frühen Morgen auf 19 bis 15 Grad. Den ganzen Freitag über dann mehr Wolken als Sonne. Es bleibt wechselnd bewölkt, dann sind auch mal zum Teil kräftige Schauer und Gewitter, teilweise auch mit Starkregen, Hagel und Sturmböen möglich. Die Temperaturen klettern dabei in der Eifel oder im Östling auf 20 Grad, an Mosel und Saar werden bis zu 27 Grad erreicht. Und der RTL-Wettertrend, die nächsten Tage ein Wechsel aus Sonne und Wolken. Höchstwerte 22 bis 27 Grad. Und der RTL-Verkehrsreport A1 Saarbrücken-Trier zwischen Mehring und dem Rastplatz Mehringer Höhe. Hier ist die linke Fahrbahn wegen Brückenarbeiten gesperrt. Die Luxemburger A13 wegen der Baustelle im Tunnel Markusberg ist in beiden Richtungen nur eine Spur frei. Hier gibt es Staugefahr. Und in Luxemburg-Stadt ist der Tunnel beim Glassi unter dem Kreisverkehr Schumann wegen Bauarbeiten derzeit gesperrt. Eine Umleitung ist hier eingerichtet. Also unterwegs eine gute und sichere Fahrt.
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